0: Es ist 2 Uhr und 24 Minuten. 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
1: Zum frühen Morgen ist der Himmel meist bedeckt. Im Oberallgäu fällt noch leichter Regen. Heute zeigt es sich in Bayerisch-Schwaben und im Allgäu wechselhaft. Im Tagesverlauf ziehen Schauer durch. Örtlich mit Gewittern und im Ostallgäu auch mit Hagel. Dazu frischt der Wind zeitweise auf und es ist frisch. Der Radio Schwaben 3-Tage-Trend. Morgen gibt es zunächst freundliche Abschnitte. Später nehmen die Wolken zu und einzelne Schauer sind möglich. Am Wochenende ist es nach örtlichem Frühnebel freundlicher bei 17 bis 22 Grad. Zum Wochenstart überwiegend bedeckt mit 17 bis 23 Grad. Momentan haben wir in Großaitingen 18 Grad bei bedecktem Himmel, in Buchlohe 18 Grad und in Holzheim 18 Grad.
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1: Vorsicht auf der A7, Ulm Richtung Füssen-Reute. Am Kreuz Ulm-Elchingen in der Überleitung zur A8 Richtung Stuttgart steht wegen eines defekten PKW ein Fahrzeug. Meldungen über Blitzer oder Abstandsmessungen liegen uns derzeit nicht vor. Kommt gut an.
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1: Am frühen Morgen ist es bedeckt. Örtlich fällt Regen. Tagsüber ziehen in Bayerisch-Schwaben und im Allgäu Regenschauer durch. Im Ostallgäu sind einzelne Gewitter mit Hagel möglich. Der Radio Schwaben 3-Tage-Trend. Morgen lockern die Wolken zunächst auf. Später zeigt es sich vielerorts sonnig, bei Höchstwerten zwischen 19 und 21 Grad. Am Sonntag beginnt der Tag örtlich neblig. Danach wechseln Sonne und Wolken bei 20 bis 22 Grad. Zum Wochenstart ist es meist bedeckt. Örtlich zeigt sich noch die Sonne. Derzeit in Mehring 18 Grad, trocken und bedeckt. Dietmannsried 16 Grad bei Regen und Gundelfingen 18 Grad.
0: Es ist 2 Uhr und 56 Minuten. 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
2: Ich bin Yves Simon. Nicht nur bei uns ist es zu trocken, auch in Mittelamerika fährt der Panama-Kanal wegen dem zu niedrigen Pegel und zu wenig Regen den Verkehr runter. Ab September werden die buchbaren Durchfahrten schrittweise von 36 auf 32 Schiffe pro Tag reduziert. Hintergrund sind deutlich niedrigere Niederschläge und das Klimaphänomen El Niño. Jeder Schleusenvorgang lässt nämlich wertvolles Süßwasser ins Meer abfließen und das wird anderweitig gebraucht. Für Kinder im Alter zwischen 9 und 10 Jahren in Deutschland ist eine neue U-Untersuchung geplant. Das hat der gemeinsame Bundesausschuss beschlossen, der festlegt, welche Leistungen die gesetzliche Krankenkasse übernimmt. Bisher gibt es regelmäßige U-Untersuchungen für Kinder bis einschließlich 5 Jahre. Claudia Wächter berichtet.
3: U10 heißt der neue Check-up und bei dem sollen sich Ärzte vor allem auf mögliches Übergewicht konzentrieren, wie viel sich die Kids bewegen, ob es psychische Auffälligkeiten gibt und wie lange sie am Handy oder Tablet hängen. Stichwort Dauerscrollen führt oft zu Konzentrationsproblemen.
2: In Bayern laufen gerade viele Feste. Die Bamberger Sandkerber zum Beispiel, das Parsberger Volksfest in der Oberpfalz oder auch in Niederbayern in Landshut. Da geht heute die Bartelmähduld los. Die startet traditionell mit dem Auszug vom Rathaus zum Festplatz. Da sind 100 Trachtler, Musikanten und natürlich auch die Festwirte mit dabei. Außerdem ist ab 21.30 Uhr ein Feuerwerk geplant. Der SC Freiburg hat einen wichtigen Schritt in Richtung Ligaphase der Conference League gemacht. Der Fußball-Bundesligist hat sich im Playoff-Hinspiel mit 3:1 beim schottischen Vertreter Motherwell FC durchgesetzt. Nächste Woche Donnerstag können die Breisgauer zu Hause den Einzug in die Ligaphase dann perfekt machen.
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1: Vorsicht auf der A7 Ulm Richtung Füssen-Reute. Am Kreuz Ulm-Elchingen an der Überleitung zur A8 Richtung Stuttgart steht ein defekter PKW. Im Sendegebiet gibt es im Moment keine Blitzer und Abstandsmessungen. Kommt gut ans Ziel.
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0: Es ist 3 Uhr und 26 Minuten. 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
1: In den frühen Morgenstunden liegt eine dichte Wolkendecke über dem Land. In Bayerisch-Schwaben und im Allgäu fällt im Süden bereits Regen. Im Donautal ist Nebel möglich. Heute bleibt es zunächst bedeckt. Tagsüber ziehen Schauer durch. Vereinzelt sind Gewitter möglich. Am Abend lockert es auf. Der Radio Schwaben 3-Tage-Trend. Morgen ist es zunächst wolkig, später gibt es mehr Auflockerungen. Örtliche Schauer oder Gewitter bleiben möglich. Bei Höchstwerten zwischen 17 und 21 Grad. Am Sonntag beginnt der Tag örtlich neblig. Danach wird es zunehmend freundlich. Zum Wochenstart überwiegen Wolken. Im Allgäu zeigt sich die Sonne zeitweise. Dazu 18 bis 23 Grad. In Fischach sind es 17 Grad und trocken, in Marktoberdorf 16 Grad bei Regen und in Wemding 17 Grad.
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1: Radio Schwaben wünscht euch weiterhin gute Fahrt. Im Moment läuft der Verkehr ohne Störungen und Blitzer.
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1: Zum frühen Morgen liegt bei uns eine feuchte Wolkendecke, örtlich mit Frühnebel. Zwischen Nordschwaben und dem Allgäu breiten sich am Vormittag Regenschauer aus. Am Nachmittag sind örtlich Gewitter möglich, vereinzelt mit Hagel. Gegen Abend lockert es gebietsweise auf. Der Radio Schwaben 3-Tage-Trend. Morgen ist es wechselhaft mit zeitweisem leichtem Regen. Am Sonntag beginnt der Tag gebietsweise neblig, später zeigt sich häufiger die Sonne. Die Frühwerte liegen zwischen 8 und 13 Grad. Zum Wochenstart ist es meist bedeckt. Tagsüber erreichen die Temperaturen zwischen 17 und 23 Grad. Momentan haben wir in Aichach 18 Grad, trocken. In Immenstadt sind es 15 Grad, in Donauwörth 17 Grad bei starker Bewölkung.
0: Es ist 3 Uhr und 56 Minuten. 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
2: Ich bin Yves Simon. So langsam geht's Richtung Herbst und die Gasspeicher sind momentan nur zur Hälfte gefüllt. Das Bundeswirtschaftsministerium glaubt trotzdem nicht an eine Mangellage. Claudia Wächter berichtet.
3: Entscheidend sind ja nicht nur die Speicher, betont das Ministerium. Gas komme auch über Pipelines aus Norwegen, anderen EU-Ländern und den LNG-Terminals. Außerdem, eine angespannte Marktlage sei noch keine Versorgungskrise. Aber man werde sich kümmern, falls nötig. Verbraucherschützer haben aber bereits vor steigenden Gaspreisen gewarnt. Und auch die Linke mahnt, die Wirtschaftsministerin müsse endlich aktiv werden.
2: Statt in Chicago ist die Reise für 358 Lufthansa-Passagiere in Frankfurt zu Ende gewesen, dem Startpunkt der Reise. Der Jumbo vom Typ Boeing 747-8 hatte allerdings keine technischen Probleme, sondern ein Fluggast hatte einen medizinischen Notfall erlitten in der Luft. Der Flieger musste also schnell auf den Boden und ist dann in Glasgow gelandet, weil die Crew durch die lange Bodenzeit in Schottland allerdings ihre Dienstzeiten überschritten hatte, ist Flug LH-430 dann umgedreht und wieder nach Frankfurt zurückgekehrt. Die Passagiere wurden dann umgebucht. In Regensburg hat am Abend ein Feuer in einer Industriehalle einen Großeinsatz ausgelöst. Etwa 120 Kräfte von Feuerwehr, Rettungsdienst und Polizei waren vor Ort. Anliegende Gebäude sind vorsorglich geräumt worden. Anwohner im Osten der Stadt wegen der starken Rauchentwicklung gewarnt worden. Eine akute Gefahr hat laut Feuerwehr aber nicht bestanden. Verletzt wurde niemand und die Löscharbeiten haben alles in allem um die 3 Stunden gedauert. Die genaue Brandursache ist noch unklar, genauso wie auch die Schadenshöhe. Im DFB-Pokal startet heute Abend die erste Runde. Los geht's erstmal mit 4 Partien. Eintracht Frankfurt startet um 18 Uhr beim SC St. Tönis aus der Oberliga Niederrhein. Zeitgleich muss Karlsruhe zu Preußen Münster und Kaiserslautern trifft auswärts auf Waldhof Mannheim. Rostock und Stuttgart spielen dann um 20.45 Uhr gegeneinander.
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1: Es sieht gut aus auf den Straßen. Das Radio Schwaben Verkehrsradar meldet keine Behinderungen und keine Blitzer.
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0: Es ist 4 Uhr und 25 Minuten. 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
1: Zum frühen Morgen ist es vielerorts trüb. Örtlich liegt Nebel und der Wind ist kaum spürbar. In Bayerisch Schwaben und im Allgäu ziehen heute zunächst Schauer durch. Vereinzelt sind Gewitter möglich. Im Allgäu auch mit Hagel. Zum Abend hin lockert die Bewölkung auf. Bei Temperaturen zwischen 13 und 19 Grad. Der Radio Schwaben 3-Tage-Trend. Morgen wechseln Wolken und freundliche Abschnitte. Einzelne Schauer sind bei 14 bis 20 Grad möglich. Am Sonntag beginnt der Tag stellenweise neblig. Danach zeigt es sich freundlicher mit Sonne und Wolken. Zum Wochenstart meist bedeckt mit örtlichen Auflockerungen. Momentan haben wir in Dinkelscherben 17 Grad bei bedecktem Himmel, in Lindau 17 Grad und in Dillingen 17 Grad.
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1: Und da gibt es gute Nachrichten. Uns liegen derzeit keine Verkehrsstörungen und keine Blitzer vor.
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1: Am frühen Morgen ist es bedeckt, im Donautal örtlich neblig. In Bayerisch-Schwaben und dem Allgäu ziehen heute bis zum Nachmittag Regenschauer durch, örtlich auch Gewitter und teils mit Hagel. Bei Werten zwischen 13 und 19 Grad zeigt sich das Wetter wechselhaft. Zum Abend hin lassen die Schauer nach. Der Radio Schwaben 3-Tage-Trend. Morgen startet der Tag freundlich, später sind wieder einzelne Regenschauer möglich. Dazu frischt der Wind zeitweise auf. Am Wochenende beginnt der Tag örtlich neblig, danach zeigt es sich sonniger und trocken. Zum Wochenstart ist es bedeckt, tagsüber mit Werten zwischen 17 und 23 Grad. Im Moment in Bobingen 17 Grad bei bedecktem Himmel, in Ottobeuren 16 Grad und in Nordendorf 17 Grad, ebenfalls bedeckt.
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0: Es ist 4 Uhr und 58 Minuten. 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
3: Ich bin Yves Simon. Guten Morgen. Wieder hat es am Himmel über Bayern ordentlich gerumpelt am Abend und in der Nacht. Und dieses Mal hat es Greding in Mittelfranken voll erwischt. Innerhalb von nur 20 Minuten sind hier um die 40 Liter Regen pro Quadratmeter runtergekommen. Viel zu viel in so kurzer Zeit für den vertrockneten und steinharten Boden. Keller und sogar der komplette Marktplatz sind zeitweise unter Wasser gestanden. Der Deutsche Städtetag spricht sich für den Umbau der Pflegeversicherung zu einer Vollversicherung aus. So würden Menschen, die ihr Leben lang hart gearbeitet haben, nicht mehr wegen der Pflegekosten in die Sozialhilfe fallen, heißt es. Für uns berichtet David Riemer.
4: Für die kommunalen Haushalte wäre eine solche Umstellung eine jährliche Entlastung in Milliardenhöhe. Der Städtetag fordert außerdem einen Deckel für die Eigenanteile von Heimbewohnern, der je nach Einkommen höher oder niedriger ausfallen könnte. Grund für den Vorstoß ist auch die zunehmende finanzielle Überlastung der Städte und Gemeinden. Diese müssen einspringen, wenn Senioren die Heimplätze nicht mehr selbst bezahlen können.
3: Eine neue Studie warnt, durch den Klimawandel könnte sich die von Waldbränden betroffene Fläche bei uns in Europa sogar verdreifachen. Der momentane Sommer mit vielen und extrem großen Bränden in Ländern wie Frankreich, Spanien und Griechenland gilt als Vorgeschmack auf das, was uns öfter bevorstehen könnte. Auch für Deutschland rechnen die Forscher mit mehr Wald- und Flächenbränden, je nachdem, wie stark sich das Klima weiter aufheizt. Heute startet der DFB-Pokal mit der ersten Runde und vier Teams treten am Abend direkt an. Der FC Augsburg ist zwar erst morgen dran, in Cottbus will man aber nichts dem Zufall überlassen. Trainer Manuel Baum hat deswegen sich mal was ganz Besonderes einfallen lassen fürs Training. Er denkt sogar an den Lärmpegel der Energiefans im Stadion der Freundschaft. Er hat deswegen beim Training mitten auf dem Rasen einen XXL-Lautsprecher aufstellen lassen, um den Hexenkessel zu simulieren. Da sind dann Cottbuser Fangesänge eingespielt worden.
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1: Aktuell sind uns keine Verkehrsbehinderungen, uns keine Blitzer bekannt. Weiterhin eine gute Fahrt.
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6: Morgen an alle, die schon wach sind. Es ist der Freitag. Geschafft haben wir die Woche schon wieder. Und der Freitag, der wird genauso schnell vorbeigehen, dass wir ins Wochenende starten können. Ich unterstütze euch dabei mit den 80ern, 90ern und aktuellen Hits.
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3: Es ist 5 Uhr und 24 Minuten. 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
4: Am frühen Morgen liegt eine Wolkendecke über uns. Bis in den Nachmittag ziehen zwischen Nordschwaben und dem Allgäu Regenschauer durch. Örtlich sind Gewitter mit Hagel möglich. Zum Abend lockert es auf, die Luft ist kühl. Derzeit in Großaltingen 17 Grad und trocken, in Fronten 15 Grad und in Mertingen Nebel bei 17 Grad. Der Radio Schwaben 3-Tage-Trend. Morgen wechseln zunächst Sonne und Wolken. Am Nachmittag gibt es freundliche Abschnitte. Abends zeigt es sich wieder wolkiger bei 14 bis 20 Grad. Am Sonntag beginnt der Tag örtlich neblig mit 8 bis 12 Grad in der Früh. Später setzt sich die Sonne durch. Zum Wochenstart ist es überwiegend bedeckt mit einzelnen sonnigen Abschnitten.
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4: Vorsicht, auf der A8 München Richtung Stuttgart zwischen Burgau und Leipheim steht ein liegen gebliebenes Fahrzeug auf dem Standstreifen. Auf der B16 Günzburg Richtung Kaufbeuren befindet sich zwischen dem Abzweig nach Denzingen und der Einfahrt Günzburg eine ungesicherte Unfallstelle. Im Sendegebiet gibt es im Moment keine Blitzer und Abstandsmessungen. Kommt gut ans Ziel.
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7: Vielleicht sind schon viele von euch im Auto unterwegs. An euch natürlich einen wunderschönen guten Morgen. Fleißig seid ihr. Vielleicht fahrt ihr in den Feierabend oder ihr startet euren Tag. Egal wie es ist, ich wünsche euch eine gute Fahrt, kommt gut an und vor allem fahrt vorsichtig.
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2: Graue Wolken und leichter Regen begleiten den Start in den Tag. In Bayerisch-Schwaben und im Allgäu zeigt es sich bis zum Nachmittag wechselhaft mit Schauern und örtlichen Gewittern samt Hagel bei 13 bis 19 Grad. Am Abend lässt der Niederschlag nach und die Wolkendecke lockert etwas auf. Der Radio Schwaben 3-Tage-Trend. Morgen zunächst locker bewölkt, später oft freundlich und am Abend wieder wolkiger bei Temperaturen um 20 Grad. Am Sonntag kann sich in den frühen Stunden, besonders in den Donautälern, Nebel halten. Danach zeigt es sich freundlicher. Zum Wochenstart ist es überwiegend bedeckt. Aktuell meldet Königsbrunn 17 Grad und trocken. Bad Hindelang 14 Grad und Bissingen 18 Grad bei Nebel.
0: 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Es ist 5 Uhr und 59 Minuten. 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
3: Ich bin Justin Hamm. Guten Morgen. Unsere Gasreserve für den Winter ist gerade erst zur Hälfte gefüllt. Gas dürfte allgemein in diesem Winter wegen des Iran-Kriegs und anderen Krisen weiter teurer werden. Die Opposition fordert die Regierung auf, aktiv zu werden. Das Wirtschaftsministerium versucht zu beruhigen und will nichts von einer Mangellage wissen. Der Chef der Bundesnetzagentur Müller appellierte im ZDF an Versorger, ihre Speicher zu füllen.
4: Es ist genug Gas verfügbar. Man muss es nur einkaufen und auch in Deutschland, in Europa einspeichern. Das kann man Stand heute auch noch schaffen. Man muss dafür nur jetzt richtig ranklotzen.
3: Und Verbraucherschützer meinen, sich schon mal nach günstigeren Versorgern umschauen kann nicht schaden. Mehr Menschen aus dem Ausland verlassen Deutschland freiwillig als durch Abschiebungen. Im ersten Halbjahr reisten fast 18.000 Menschen mit Grenzübertrittsbescheinigung aus und nur gut die Hälfte erhielt dafür finanzielle Unterstützung vom Bund. Die Zahl der Abschiebungen hingegen ist im Vergleich zum Vorjahr um 18% gesunken, auch weil weniger Asylanträge gestellt wurden. Die Linksfraktion kritisiert dennoch härtere Abschiebepraxis und ganz allgemein Abschiebungen nach Russland. Im Waldsee im oberbayerischen Tschechien hat ein Biber einen Schwimmer gebissen, wie die Polizei nun mitgeteilt hat. Der Verletzte wurde im Klinikum Rosenheim behandelt. Wahrscheinlich wollte der Biber seinen Nachwuchs schützen. Die Gemeinde will den Biber töten lassen. Naturschützer gehen dagegen auf die Barrikaden. Im Fußball-DFB-Pokal startet heute Abend die erste Runde. Los geht's mit 4 Partien. Eintracht Frankfurt startet um 18 Uhr beim SC St. Tönis aus der Oberliga Niederrhein. Zeitgleich muss Karlsruhe zu Preußen Münster und Kaiserslautern trifft auswärts auf Waldhof Mannheim. Rostock und Stuttgart spielen dann ab 20.45 Uhr.
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5: Guten Morgen. Wir schauen auf die A8 bei Dasing. Da steht ein Pannenfahrzeug, bitte vorsichtig fahren. Blitzer habe ich keine, falls ihr aber welche seht, die könnt ihr mir melden unter der 08011-8211.
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5: Morgen in die Runde. Wir haben es geschafft. Der Freitagmorgen ist da. Das zergeht doch auf der Zunge, oder? Freitag. Das Wochenende steht kurz vor der Tür. Aber jetzt startet erstmal gut in den Morgen. Und ich habe gehört, mit 80ern, 90ern und aktuellen Hits soll es sehr, sehr gut gehen.
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0: Wir starten entspannt rein hier in diesem Morgen auf Radio Schwaben, dem Frühstücksradio. Schön, dass ihr auch am Freitagmorgen mit dabei seid. Und wir machen ganz entschleunigt weiter mit der Stadtgeschichte. Die erzählen wir euch ja jeden Tag. Und da haben wir manchmal wirklich verrückte Sagen, Legenden und Geschichten aus Bayerisch-Schwaben und dem Allgäu. Heute sind wir unterwegs im Landkreis Eichach-Friedberg. Und das ist genau so eine Geschichte.
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0: Am 28. Juli 1646, am Johannistag, brach in Eichach morgens um 8 Uhr ein Feuer aus. Wer schon einmal alte Häuser gesehen hat, weiß, wie schnell solche Flammen über Strohdächer springen können. Das Feuer hat am Spital begonnen, ein Missgeschick, das sich rasend schnell auf die Nachbarhäuser ausbreitete. Löschgeräte gab es kaum, Hilfe war spärlich, Panik breitete sich aus. Doch mitten im Chaos traf Stadtpfarrer Weiß auf die Straße. Begleitet vom Stadtprediger und einem Pater aus Inchenhofen trug er das Heiligste durch die brennenden Gassen. Die Menschen sahen zu, wie die Geistlichen beteten und das Sakrament schützend hielten. Alle Anwesenden lobten daraufhin eine Wallfahrt nach Inchenhofen. Und dann geschah etwas, das niemand erklären konnte. Das Feuer beruhigte sich plötzlich und ließ sich erstaunlich schnell löschen. Die Stadt atmete auf. Nur wenige Tage später zog eine feierliche Prozession nach Inchenhofen mit kurfürstlichen Beamten, dem ganzen Stadtrat und der dankbaren Bevölkerung. Ein Tag, nachdem Eichach spürte, dass Mut, Glaube und Zusammenhalt Wunder wirken konnten.
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1: Es ist 6 Uhr und 26 Minuten. 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
2: Heute früh ist der Himmel grau, dazu fällt leichter Regen. In den Tal- und Donautallagen hält sich anfangs Nebel, später ziehen Regenschauer durch, örtlich auch Gewitter mit Hagel. In Bayerisch-Schwaben und dem Allgäu bleibt es kühl bei 13 bis 19 Grad. Der Radio Schwaben 3-Tage-Trend. Morgen wechseln Wolken und Auflockerungen mit Regenschauern. Am Wochenende ist der Start örtlich neblig und später zeigt es sich freundlicher. Zum Wochenstart bleibt es bedeckt. Die Höchstwerte liegen zwischen 20 und 23 Grad. Die aktuellen Wetterwerte: Schwabmünchen 17 Grad, trocken. Babenhausen 16 Grad. Kaisheim 18 Grad bei Nebel.
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4: Aktuell liegen mir keine Meldungen von ADAC oder Polizei vor. Dafür habe ich schon zwei Blitze für euch in Augsburg. Einmal an der Meraner Straße und an der Holzbachstraße. Und falls ihr noch welche seht, könnt ihr die melden unter der 08000 11 82 11.
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4: Auch heute gibt es wieder am Freitagmorgen das Radio Schwaben Kleiderschrank-Update. Es ist frisch draußen, deswegen könnt ihr euch auf jeden Fall mal drauf einstellen, falls ihr verfroren seid, euch ein Jäckchen anzuziehen. Und außerdem könnt ihr jetzt richtig toll durchlüften. Ich bin auch vorhin an der Wetterredaktion vorbeigelaufen und da hat man gemunkelt, dass es heute noch im Laufe des Tages regnen sollte. Also wisst ihr Bescheid, Regenschirm einpacken und dann packen wir den Freitagmorgen.
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1: Früh am Morgen ziehen Nebel und erste Schauer durch. In Bayerisch-Schwaben und im Allgäu ist der Regen heute häufiger. Später sind örtlich Gewitter mit Hagel möglich. Bei 13 bis 19 Grad lässt der Niederschlag zum Abend hin nach. Die aktuellen Wetterwerte. In Bobingen 17 Grad, trocken und bedeckt. In Füssen 14 Grad bei Nebel und in Burtenbach 16 Grad. Der Radio Schwaben 3-Tage-Trend. Morgen ist es zunächst bewölkt. Am Nachmittag zeigt sich häufiger die Sonne. Abends ziehen wieder Wolken auf. Am Sonntag beginnt der Tag örtlich neblig. Dann wechseln Wolken und freundliche Abschnitte. Zum Wochenstart bleibt es überwiegend bedeckt. Im Allgäu teils neblig. Bei Höchstwerten zwischen 22 und 23 Grad.
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0: Es ist 6 Uhr und 59 Minuten. 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
3: Ich bin Justin Hamm. Guten Morgen. Wegen großer Finanzlücken muss die Pflegeversicherung umgebaut werden. Der Deutsche Städtetag spricht sich für eine Vollversicherung aus, also ein System, bei dem die Kasse alle pflegebedingten Kosten übernimmt. So würden Menschen nicht mehr wegen der Pflegekosten in die Sozialhilfe fallen, heißt es. David Riemer berichtet.
4: Für die kommunalen Haushalte wäre eine solche Umstellung eine jährliche Entlastung in Milliardenhöhe. Der Städtetag fordert außerdem einen Deckel für die Eigenanteile von Heimbewohnern, der je nach Einkommen höher oder niedriger ausfallen könnte. Grund für den Vorstoß ist auch die zunehmende finanzielle Überlastung der Städte und Gemeinden. Diese müssen einspringen, wenn Senioren die Heimplätze nicht mehr selbst bezahlen können.
3: Tagelang bestimmte er die Schlagzeilen, nun ist der große Waldbrand im Hürtgenwald gelöscht. Es war der größte Brand in der Geschichte Nordrhein-Westfalens. Das Feuer erstreckte sich zuletzt über rund 300 Hektar, so groß wie das Tempelhofer Feld in Berlin. Zeitweise mussten auch Menschen evakuiert werden. Wir bleiben beim Thema. In Regensburg ist gestern Abend eine Industriehalle in Flammen aufgegangen. Rund 120 Einsatzkräfte von Feuerwehr, Rettungsdienst und Polizei sind ausgerückt. Die Löscharbeiten dauerten etwa 3 Stunden. Eine Mitarbeiterin hatte die Feuerwehr alarmiert. Anwohner im Osten der Stadt wurden wegen starker Rauchentwicklung gewarnt. Verletzt wurde niemand. Zur Brandursache gibt es bisher noch keine Angaben. Für die Fußball-Bundesligisten startet die Saison an diesem Wochenende mit dem DFB-Pokal. Für den SC Freiburg ging's schon gestern Abend los mit den Playoffs zur Conference League. Und der Sportclub hat das Hinspiel bei Motherwell in Schottland mit 3:1 gewonnen. Die Partien heute in der ersten Pokalrunde: Rostock gegen Stuttgart, Mannheim gegen Kaiserslautern, Münster gegen Karlsruhe und Frankfurt muss bei Oberligist St. Tönis an der niederländischen Grenze ran.
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5: Aktuell liegen mir keine Meldungen von ADAC oder Polizei vor. Dafür habe ich schon 2 Blitze für euch in Augsburg. Einmal an der Meraner Straße und an der Holzbachstraße. Und falls ihr noch welche seht, könnt ihr die melden unter der 08000 11 82 11.
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5: Gleich ist er hier bei mir, Kai Zorn aus der Radio Schwaben Wetterredaktion. Der steht schon in seinen Startlöchern. Der kann es kaum abwarten, euch zu erzählen, wie das Wochenende wird. Und vielleicht haben wir auch schon einen Blick auf die nächste Woche für euch. Deswegen unbedingt dranbleiben. Hier kommen mehr 80er, 90er und aktuelle Hits für euch.
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0: war wechselhaft, oder? Schönen guten Morgen hier im Frühstücksradio auf Radio Schwaben. Jetzt stellt sich natürlich die Frage, geht es so wechselhaft weiter? Wie wird das Wochenende? Was passiert nächste Woche? Die Fragen kann natürlich nur Kai Zorn aus der Radio Schwaben Wetterredaktion beantworten. Guten Morgen, Kai.
1: Servus.
0: Also fangen wir erstmal mit dem Wochenende an. Wie schaut's aus?
1: Zunächst noch Tiefdruck mit Wolken, Wind, Schauern und Gewittern. Die meisten im Norden und im Osten. Im Laufe des Samstags lassen diese Schauer dann nach und der Wind flaut ab. Und bis zum Abend wird's immer freundlicher. Das Ganze bei 16 bis etwas über 20 Grad. Nach einer frischen Nacht bekommen wir dann am Sonntag viel, viel Sonnenschein, ein paar harmlose Wolken und immerhin 17 bis 23 Grad.
0: Okay, das klingt schon mal gar nicht so schlecht. Aber bleibt's jetzt in der kommenden Woche so wechselhaft oder scheint wieder die Sonne?
1: Ein bisschen beides.
0: Okay.
1: Die erste Wochenhälfte ist noch sonnig und mäßig warm anfangs. Mhm. Zur Wochenmitte kommt dann wieder ein Schwall Hochsommerluft. Zunächst liegen die Temperaturen bei um und über 20 Grad, um die Wochenmitte bei um und über 25, teils an die 30 Grad. Erst mit viel Sonne, dann mit ersten Schauern und Gewittern und wahrscheinlich wird es dann Richtung nächstes Wochenende wieder unbeständiger werden mit Regen, Wind und einer Abkühlung.
0: Okay, alles klar. Danke dir, Kai.
1: Gerne.
0: Dann wisst ihr jetzt Bescheid. Wir genießen die Sonnenstrahlen, die auf uns zukommen. Dann kann das schlechte Wetter uns gar nichts anhaben.
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0: ist 7 Uhr und 25 Minuten. 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
1: Am Morgen liegt bei uns vielerorts Nebel. Im Ostallgäu fällt leichter Regen. Heute Vormittag ziehen Regenschauer auf. Am Nachmittag sind zwischen Nordschwaben und dem Allgäu örtlich Gewitter. Und im Raum Augsburg auch Hagel möglich. Die Temperaturen liegen zwischen 13 und 19 Grad. Der Wind frischt zeitweise auf. Der Radio Schwaben 3-Tage-Trend. Morgen ist es zunächst bewölkt. Später gibt es freundliche Abschnitte und einzelne Regenschauer sind möglich. Am Wochenende beginnt der Tag örtlich neblig. Danach wechseln Wolken und Auflockerungen. Zum Wochenstart ist es bedeckt bis neblig, bei Höchstwerten zwischen 20 und 23 Grad. Derzeit sind es in Meitingen 16 Grad bei bedecktem Himmel, in Kaufbeuren und Wallerstein jeweils 15 Grad.
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2: Wir haben eine Meldung von der A96 München Richtung Lindau zwischen Buchsachtalbrücke und Aitrach. Hier ist der Standstreifen blockiert, da steht ein defektes Fahrzeug. Bitte fahrt vorsichtig. Blitzer habe ich für euch. Zweimal in Augsburg, einmal an der von Kobrisstraße und Meraner Straße und in Fischen haben wir die Bundesstraße.
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2: Vielleicht seid ihr noch im Bad, am Esstisch oder schon auf dem Weg zur Arbeit oder ihr habt Urlaub. Ganz egal, was ihr macht, gleich wird's richtig historisch bei uns, denn wir schauen mal in die Alpen und die haben wirklich eine tolle Geschichte. Mehr dazu in wenigen Minuten.
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3: Ha!

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1: Wir leben in einer Region, die super viel Geschichte hat. Das hören wir täglich bei der Radio Schwaben Stadtgeschichte. Aber wir schauen jetzt mal speziell ins Allgäu, nämlich zu den Alpen. Das Bayerische Landesamt für Denkmalpflege stellt 5 historische Almen und Alpen vor. Und 2 kommen direkt bei uns aus der Region. Einmal die Alpe Breitengern und die Buchrainer Alpe, beide in Oberstdorf im Landkreis Oberallgäu.
2: Das Spannende ist, dass auch schon Ende des 19. Jahrhunderts Prinzregent Luitpold diese beiden Alpen entdeckt hat und in sein Jagdgebiet integriert hat, den sogenannten Prinzenbogen.
1: Das ist schon richtig cool, oder? Katharina Schmidt vom Bayerischen Landesamt für Denkmalpflege hört ihr da. Sie hat uns noch von einem echt spannenden Detail von der Alpe Breitengern erzählt.
2: Dort haben die Hirten, die Menschen, die auf der Alm gelebt und gearbeitet haben, ihre Initialen, ihre Namen in die Türen, in die Balken eingeritzt. Und es ist natürlich ein Detail, das bis heute zu bewundern ist und von der Geschichte dieser Alm- und Alpwirtschaft in Bayern erzählt.
1: Ich finde sowas immer total beeindruckend. Hätte man mir sowas im Geschichtsunterricht damals in der Schule erzählt, hätte ich garantiert besser aufgepasst. Alles nochmal zum Nachlesen und die weiteren Alpen und Almen findet ihr auf radioschwaben.de. Habt einen schönen Freitag.

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1: Und falls ihr für heute Abend noch keine Pläne haben solltet, ist es kein Problem. Ihr hört ja Radio Schwaben und wir haben jetzt was wirklich Tolles, nämlich das Lechflimmern, das größte Open-Air-Kino-Event ganz Deutschlands bei uns in der Region und zwar in Augsburg. Was da heute auf euch wartet, das erzählt euch jetzt Michael Hehl, der Veranstalter.
2: Am Freitag, 21. August, zeigen wir den neuen Eberhofer Steckerfisch-Fiasko und auf der anderen Leinwand, ach, diese Lücke, diese entsetzliche Lücke, großartiges Bestseller-Kino nach dem Roman von Joachim Meyerhoff mit der wunderbaren Senta Berger, mehrfach ausgezeichnet beim Deutschen Filmpreis dieses Jahr.
1: Das war's aber noch lange nicht, denn am Samstag und am Sonntag ist auch noch was geboten.
2: Am Samstag zeigen wir für alle Queen-Fans Bohemian Rhapsody, der damals mit dem Oscar ausgezeichnet wurde. Ein wunderbarer Film für alle, die Queen und Freddie Mercury nochmal erleben wollen. Am Sonntag zeigen wir mit Vaterland eine Preview, 2 Wochen vor Kinostart. Einer der Filme, der schon sehr stark bei den Oscars 2027 gehandelt wird, in Cannes ausgezeichnet und gefeiert wurde, mit der großartigen Sandra Hüller in der Hauptrolle.
1: Also es wartet wirklich die nächsten 3 Tage großes Kino auf euch beim Lechflimmern, dem größten Open-Air-Kino-Event ganz Deutschlands. Alle weiteren Infos und alle Spielzeiten findet ihr wie immer bei uns auf der Homepage radioschwaben.de. Das geht übrigens noch bis in den September rein. Also jede Menge Zeit, um richtig gutes Kino zu erleben.

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1: Der Morgen zwischen Donau und Alpen ist vielerorts bedeckt. Im Ostallgäu fällt leichter Regen. In Bayerisch-Schwaben und dem Allgäu ziehen bis zum Mittag Schauer durch. Am Nachmittag sind örtlich Gewitter mit Hagel möglich und der Wind frischt auf. Kühl bleibt es heute mit Temperaturen zwischen 13 und 19 Grad. Der Radio Schwaben 3-Tage-Trend. Morgen zunächst wolkig, im Tagesverlauf freundlicher, abends wieder wolkiger mit einzelnen Schauern. Am Sonntag örtlich neblig zum Start und später lockerer. Zum Wochenstart überwiegen die Wolken bei Höchstwerten zwischen 22 und 23 Grad. Derzeit in Stadtbergen 17 Grad, trocken, Memmingen 16 Grad und Oettingen 15 Grad.
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0: Es ist 7 Uhr und 59 Minuten. 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
3: Ich bin Justin Hamm. Guten Morgen. Seit 2 Jahren gilt ein Grenzwert für Cannabis beim Autofahren. Eine aktuelle Umfrage des Gesamtverbands der Versicherer dazu hat ergeben, die Regelung zeigt nur bedingt Wirkung. In den vergangenen 12 Monaten setzte sich trotzdem jeder 5. Befragte kurz nach dem Konsum ans Steuer. Vor allem wer regelmäßig kifft, hat offenbar wenig Hemmungen. Das sei schon so gewesen, als Cannabis noch illegal war, sagen die Experten. Wenn ein zu hoher Cannabiswert gemessen wird, drohen in der Regel 500 Euro Bußgeld, 1 Monat Fahrverbot und 2 Punkte. Viele ausreisepflichtige Ausländer verlassen Deutschland freiwillig. Im ersten Halbjahr waren es knapp 18.000 Menschen und nur etwa jeder Zweite hat dafür die Förderung vom Bund in Anspruch genommen. Gleichzeitig wurden weniger Menschen abgeschoben. Woran liegt das, Claudia Wächter?
4: Die Gründe dafür sind ganz unterschiedlich, weil die Leute zum Beispiel nicht auffindbar waren oder auch gesundheitliche Gründe dagegen sprachen. Aber immer häufiger weigern sich auch Piloten, Betroffene mitzunehmen. Unterm Strich, und auch das spielt eine große Rolle, haben in Deutschland seit Anfang vergangenen Jahres viel weniger Menschen Asyl beantragt.
3: Die Gasspeicher in Deutschland sind so leer wie noch nie seit Beginn der Aufzeichnungen 2011. Der Füllstand liegt derzeit bei 49%. Im vergangenen Jahr waren es zum gleichen Zeitpunkt 67%. Das Bundeswirtschaftsministerium versucht zu beruhigen und rechnet im kommenden Winter nicht mit einer Gasmangellage. Verbraucherschützer empfehlen Gaskunden trotzdem zu prüfen, ob ihr Gaspreis über den Winter hinaus festgezurrt ist. Der FC Augsburg stellt sich hinter die Fanproteste gegen den Videobeweis, die ab heute in der ersten DFB-Pokalrunde erwartet werden. FCA-Geschäftsführer Ströll sagte im Kicker, der Videobeweis schaffe mehr Diskussionen als er löse und koste dem Fußball seine Emotionen.
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5: Nach wie vor die Meldung von der A96 München Richtung Lindau zwischen Buxtehude-Talbrücke und Aitrach. Da ist der Standstreifen blockiert, da steht ein defektes Fahrzeug. Dann geht's weiter mit einer Abstandsmessung auf der A8 bei Augsburg. Geblitzt wird in Augsburg an der von Kupritzstraße, Meraner Straße, Südtiroler Straße, Holzbachstraße, Marktoberdorf, Mühlsteig und in Fischen im Allgäu die Bundesstraße.
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5: Und ein letztes Mal in dieser Woche machen wir eine Zeitreise in die 80er. Und zwar bei den 80ern ab 8. Eine halbe Stunde nur 80er.
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80er ab 8 hier auf Radio Schwaben. Schön, dass ihr immer noch mit dabei seid. Jetzt mal so eine allgemeine Frage. Vielleicht erinnert sich ja der eine oder andere an den 21. August 1987. Da gab's große Gefühle, große Frisuren und einen Kultfilm, der damals die Kinos eroberte. Natürlich ist die Rede von Dirty Dancing. Ein Kultfilm und ich bin mir ziemlich sicher, jeder Dritte hat ihn mindestens einmal gesehen. Ein Soundtrack gab es dazu natürlich auch. Der kam im November raus und ist sofort auf Platz 1 in Amerika gelandet. Der hat sich nämlich über 11 Millionen Mal verkauft, was richtig krass ist. Und jetzt spielen wir natürlich einen Song aus Dirty Dancing. Der ist Kult, der gibt dieses 80er-Jahre-Gefühl und den kann man einfach immer hören. Und ich glaube, ihr wisst, welchen ich meine. Hier kommt The Time of My Life von Billy Madley und Jennifer Warnes. Viel Spaß.

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3: Es ist 8 Uhr und 26 Minuten. 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
4: Heute Vormittag ist der Himmel bedeckt und regnerisch. Zwischen Nordschwaben und dem Allgäu folgen bis zum Nachmittag weitere Schauer, örtlich auch Gewitter, teils mit Hagel. Am Abend lassen die Niederschläge nach, bei 13 bis 16 Grad ist es kühl. Aktuell meldet Neuses 18 Grad. In Steingaden ist es bei 17 Grad stark bewölkt. In Möttingen sind es 17 Grad. Der Radio Schwaben 3-Tage-Trend. Morgen ist es zunächst wolkig, später gibt es freundlichere Abschnitte. Einzelne Schauer sind noch möglich. Am Wochenende beginnt der Tag stellenweise neblig, danach zeigt es sich freundlicher. Zum Wochenstart ist es bedeckt, im Allgäu teils auch neblig, tagsüber mit 17 bis 23 Grad.
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6: Nach wie vor die Meldung von der A96 München Richtung Lindau zwischen Buxtachtalbrücke und Aitrach. Da ist der Standstreifen blockiert, da steht ein defektes Fahrzeug. Dann geht's weiter mit einer Abstandsmessung auf der A8 bei Augsburg. Geblitzt wird in Augsburg an der von Kobrisstraße, Meraner Straße, Südtiroler Straße und Holzbachstraße, Markt Oberdorf, Mühlsteig und in Fischen im Allgäu die Bundesstraße.
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6: Soweit geschafft. Den Rest von Freitag schaffen wir auch noch. Schön, dass ihr immer noch mit dabei seid. Ich möchte gar nicht so lange reden, denn ich finde, mit guter Musik kann man die Zeit am besten überbrücken. Hier kommen mehr 80er, 90er und aktuelle Hits für euch.
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0: Ist denn jetzt schon wieder der Freitagmorgen hier vergangen? Schön, dass ihr noch dabei seid, hier auf Radio Schwaben, dem Frühstücksradio. Ja, ich finde, die Wochen, die fliegen an uns vorbei. Nächste Woche fängt schon die vierte Ferienwoche an und dann habe ich das Gefühl, dass wir noch einmal schlafen und Weihnachten ist. Ich möchte jetzt nicht über Weihnachten reden, um Gottes Willen. Wir stecken ja noch eigentlich mitten im Sommer, auch wenn das Wetter gerade sehr zickig ist, sage ich mal. Aber mit guter Musik kann man das natürlich überbrücken. Hier geht's jetzt nämlich weiter mit Urlaub on Air, dem Sommerprogramm auf Radio Schwaben. Ich wünsche euch schon mal ein wunderschönes Wochenende. Falls ihr aber arbeiten müsst, ihr schafft es auf jeden Fall. Wir glauben an euch. Danke, dass ihr den Laden am Laufen haltet. Wir hören uns am Montag wieder um 5 Uhr in alter Frische. Ich freue mich auf euch. Bis dann.
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1: Zum Start in den Vormittag ist es bedeckt und regnerisch. Bis in den Nachmittag hinein gibt es Schauer, örtlich auch Gewitter mit Hagel. Zum Abend lockern die Wolken auf bei 13 bis 19 Grad. Der Radio Schwaben 3-Tage-Trend. Morgen ist es zunächst bewölkt. Nachmittags zeigt sich öfter die Sonne bei rund 20 Grad. Abends ist es wieder wolkiger. Am Sonntag kann es am Morgen stellenweise neblig sein. Später wechseln Wolken und freundliche Abschnitte. Zum Wochenstart ist es überwiegend bedeckt, im Allgäu teils neblig. Insgesamt wenig Änderung in Bayerisch-Schwaben und im Allgäu. Die aktuellen Wetterwerte. In Gessertshausen 18 Grad bei starker Bewölkung. In Bad Grönenbach 17 Grad und Regen. In Nördlingen 18 Grad.
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0: Es ist 8 Uhr und 56 Minuten. 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
3: Ich bin Justin Hamm. Guten Morgen. Die Bundesregierung sucht Stellen zum Sparen und findet diese immer wieder im Sozialsystem. Letztes Jahr sind die Ausgaben in diesem Bereich wieder gestiegen, um 6% im Vergleich zum Vorjahr. Das zeigen aktuelle Zahlen. Besonders stark gestiegen sind die Kosten für Pflegehilfe auf 6 Milliarden Euro. Grund ist unter anderem die alternde Gesellschaft. Kiffen und Autofahren, das ist keine gute Idee und wird auch bestraft. Aber eine Umfrage des Gesamtverbands der Versicherer zeigt, die Regelung zu Grenzwerten zeigt kaum Wirkung. In den vergangenen 12 Monaten setzte sich trotzdem jeder 5. Befragte kurz nach dem Konsum ans Steuer. Uli Reitinger hat die Details.
4: Ungefähr jeder 3. sagt, er ist mir herzlich egal. Vor allem die, die schon lange regelmäßig kiffen, die haben sich schon, als Cannabis noch illegal war, nicht davon abhalten lassen. Die lassen sich auch von einem Grenzwert fürs Autofahren nicht beeindrucken. Wer sich mit mindestens 3,5 Nanogramm THC im Blut ans Steuer setzt, riskiert in der Regel ein 500-Euro Bußgeld, einen Monat Fahrverbot und 2 Punkte in Flensburg.
3: Bayerns Digitalminister Mehring sieht in München den geeigneten Standort für das vom Bund geplante KI-Sicherheitsinstitut. Das gehöre nicht auf die grüne Wiese, sondern mitten ins digitale Kraftzentrum unseres Landes. Das sagte der Freie Wähler-Politiker in der Augsburger Allgemeinen. Die Bundesregierung will Chancen und Risiken neuer KI-Modelle mithilfe des neuen Zentrums künftig besser einschätzen können. Tagelang bestimmte er die Schlagzeilen, nun ist der große Waldbrand im Hürtgenwald gelöscht. Es war der größte Brand in der Geschichte Nordrhein-Westfalens. Das Feuer erstreckte sich zuletzt über rund 300 Hektar, so groß wie das Tempelhofer Feld in Berlin oder der Englische Garten in München. Zeitweise mussten auch Menschen evakuiert werden. Das Waldgebiet bleibt bis auf Weiteres gesperrt, weil viele Bäume durch das Feuer instabil sind.
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1: Aktuell liegen uns keine Verkehrsstörungen vor. Und hier die neuesten Blitzer auf Radio Schwaben. In Augsburg auf der Südtiroler Straße und der Meraner Straße sowie auf der Hiltenfinger Straße in Langehringen. Und auf der Bundesstraße bei Fischen gibt es Blitzer. Auf der A8 bei Augsburg eine Abstandsmessung. Gute Fahrt mit Radio Schwaben.
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1: Jetzt wieder die schönste Sommermusik für euch. Von Nordschwaben bis ins Allgäu. Ich begleite euch noch bis 15 Uhr auf Radio Schwaben. Für euch am Mikro Andrea Alimente. George Benson mit Give Me the Night. Straight from the Heart von Bryan Adams. Und R.E.M. mit Man on the Moon. Und jetzt zurück zur Musik.
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1: Es ist 9 Uhr und 26 Minuten. 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
2: Am Vormittag ist es wechselhaft mit leichtem Regen und kaum Wind. In Bayerisch-Schwaben und im Allgäu ziehen bis zum Nachmittag weitere Schauer durch, örtlich auch Gewitter mit Hagel. Am Abend zeigt es sich meist bewölkt. Im Ostallgäu sind noch einzelne Schauer möglich. Die Temperaturen sinken auf 13 bis 16 Grad. Der Radio Schwaben 3-Tage-Trend. Morgen beginnt der Tag bedeckt, später gibt es freundliche Abschnitte. Einzelne Schauer sind weiter möglich. Am Sonntag beginnt der Tag stellenweise neblig, danach wechseln Wolken und Auflockerungen. Zum Wochenstart ist es überwiegend bedeckt bis neblig. Tagsüber stehen 17 bis 23 Grad an. Aktuell sind es in Inningen 19 Grad bei bedecktem und trockenem Wetter. In Bad Wörishofen 17 Grad und in Rhein am Lech 19 Grad bei Regen.
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2: Aktuell liegen uns keine Verkehrsstörungen vor. Und hier die neuesten Blitzer auf Radio Schwaben. In Augsburg auf der Südtiroler Straße und der von Krobris Straße sowie in Neusäß auf der Richard-Wagner Straße. In Langeringen auf der Hiltenfingerstraße und in Kaufering auf der Hiltenstraße, auf der A8 bei Augsburg, gibt es eine Abstandsmessung. Kommt gut ans Ziel!
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2: Wir spielen nonstop eure Sommerhits am Stück. Von Nordschwaben bis ins Allgäu. Und jetzt für euch Eric Carmen mit Hungry Eyes, Bittersweet Symphony von The Verve und Rigueira mit Vamos a la Playa. Und jetzt zurück zur Musik.
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2: Der Vormittag in unserer Region ist wechselhaft mit leichtem Regen. Am Nachmittag sind die Schauer zwischen Nordschwaben und dem Allgäu teils kräftiger. Örtlich sind Gewitter möglich. Im Unterallgäu fällt auch kräftiger Regen. Zum Abend hin lockert es auf. Heute liegen die Temperaturen zwischen 14 und 19 Grad. Momentan haben wir in Dasing 19 Grad bei bedecktem Himmel, Obergünzburg 17 Grad und Illertissen 17 Grad. Der Radio Schwaben 3-Tage-Trend. Morgen beginnt der Tag unter Wolken, später zeigt sich öfter die Sonne. Gegen Abend sind im Raum Augsburg-Landsberg einzelne Schauer möglich. Am Sonntag halten sich in den frühen Stunden besonders in den Donautälern und im Allgäu Nebelfelder. Später zeigt es sich freundlicher. Zum Wochenstart ist es überwiegend bedeckt und örtlich neblig, mit Höchstwerten um 22 Grad.
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0: Es ist 9 Uhr und 57 Minuten. 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
4: Ich bin Justin Hamm. Wegen großer Finanzlücken muss die Pflegeversicherung umgebaut werden. Der Deutsche Städtetag spricht sich für eine Vollversicherung aus, also ein System, bei dem die Kasse alle pflegebedingten Kosten übernimmt. So würden Menschen nicht mehr wegen der Pflegekosten in die Sozialhilfe fallen, heißt es. David Riemer berichtet.
5: Für die kommunalen Haushalte wäre eine solche Umstellung eine jährliche Entlastung in Milliardenhöhe. Der Städtetag fordert außerdem einen Deckel für die Eigenanteile von Heimbewohnern, der je nach Einkommen höher oder niedriger ausfallen könnte. Grund für den Vorstoß ist auch die zunehmende finanzielle Überlastung der Städte und Gemeinden. Diese müssen einspringen, wenn Senioren die Heimplätze nicht mehr selbst bezahlen können.
4: Deutschland und 6 weitere Staaten fordern Israel dazu auf, die umstrittenen Siedlungspläne im Westjordanland zurückzunehmen. Das Westjordanland ist ein Binnengebiet im Nahen Osten und neben dem Gazastreifen das größere der beiden palästinensischen Gebiete. Israel plant dort tausende Wohneinheiten. Deutschland und Co. warnen, dadurch rücke eine Friedenslösung in weite Ferne. Im Fußball-DFB-Pokal startet heute Abend die erste Runde. Los geht's erstmal mit 4 Partien. Frankfurt startet um 18 Uhr beim SC St. Tönis aus der Oberliga Niederrhein. Zeitgleich muss Karlsruhe nach Münster und Kaiserslautern trifft auswärts auf Mannheim. Rostock und Stuttgart spielen dann ab 20.45 Uhr. Und wir bleiben beim Fußball. Die Frauen des FC Bayern starten heute in die neue Bundesliga-Saison. Die Doppelsiegerinnen aus München sind ab 18.20 Uhr bei Union Berlin gefragt. Vergangenen Samstag holten sich die Bayern mit einem Sieg gegen Wolfsburg bereits den Supercup.
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2: Ruhiger und störungsfreier Verkehr im Sendegebiet. Und hier die neuesten Blitzer auf Radio Schwaben. In Augsburg auf der Südtiroler Straße und in Neusäß auf der Richard-Wagner-Straße. In Langehringen an der Hiltenfinger-Straße sowie auf der A8 bei Augsburg gibt es eine Abstandsmessung. Meldet Staus und Blitzer immer per WhatsApp unter 08000 11 82 11.
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2: Jetzt wieder die schönste Sommermusik für euch. Von Nordschwaben bis ins Allgäu. Andrea Alimente begleitet euch noch bis 15 Uhr. Los geht's.
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0: Es ist 10 Uhr und 27 Minuten. 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
1: Der Vormittag in unserer Region ist wechselhaft mit leichtem Regen. Am Nachmittag sind die Schauer zwischen Nordschwaben und dem Allgäu teils kräftiger. Örtlich sind Gewitter möglich. Im Unterallgäu fällt auch kräftiger Regen. Zum Abend hin lockert es auf. Heute liegen die Temperaturen zwischen 14 und 19 Grad. Momentan haben wir in Dasing 19 Grad bei bedecktem Himmel, Obergünzburg 17 Grad und Illertissen 17 Grad. Der Radio Schwaben 3-Tage-Trend. Morgen beginnt der Tag unter Wolken, später zeigt sich öfter die Sonne. Gegen Abend sind im Raum Augsburg-Landsberg einzelne Schauer möglich. Am Sonntag halten sich in den frühen Stunden besonders in den Donautälern und im Allgäu Nebelfelder. Später zeigt es sich freundlicher. Zum Wochenstart ist es überwiegend bedeckt und örtlich neblig, mit Höchstwerten um 22 Grad.
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1: Ruhiger und störungsfreier Verkehr im Sendegebiet. Und hier die neuesten Blitzer auf Radio Schwaben. In Augsburg auf der Südtiroler Straße und in Neusäß auf der Richard-Wagner-Straße. In Langehringen an der Hiltenfinger-Straße sowie auf der A8 bei Augsburg gibt es eine Abstandsmessung. Meldet Staus und Blitzer immer per WhatsApp unter 08000 11 82 11.
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1: Jetzt wieder die schönste Sommermusik für euch. Von Nordschwaben bis ins Allgäu. Andrea Alimente begleitet euch noch bis 15 Uhr. Los geht's.
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1: Der Vormittag in unserer Region ist wechselhaft mit leichtem Regen. Am Nachmittag sind die Schauer zwischen Nordschwaben und dem Allgäu teils kräftiger. Örtlich sind Gewitter möglich. Im Unterallgäu fällt auch kräftiger Regen. Zum Abend hin lockert es auf. Heute liegen die Temperaturen zwischen 14 und 19 Grad. Momentan haben wir in Dasing 19 Grad bei bedecktem Himmel, Obergünzburg 17 Grad und Illertissen 17 Grad. Der Radio Schwaben 3-Tage-Trend. Morgen beginnt der Tag unter Wolken, später zeigt sich öfter die Sonne. Gegen Abend sind im Raum Augsburg-Landsberg einzelne Schauer möglich. Am Sonntag halten sich in den frühen Stunden besonders in den Donautälern und im Allgäu Nebelfelder. Später zeigt es sich freundlicher. Zum Wochenstart ist es überwiegend bedeckt und örtlich neblig, mit Höchstwerten um 22 Grad.
0: 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Es ist 10 Uhr und 59 Minuten. 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
2: Ich bin Justin Hamm. Wegen großer Finanzlücken muss die Pflegeversicherung umgebaut werden. Der Deutsche Städtetag spricht sich für eine Vollversicherung aus, also ein System, bei dem die Kasse alle pflegebedingten Kosten übernimmt. So würden Menschen nicht mehr wegen der Pflegekosten in die Sozialhilfe fallen, heißt es. David Riemer berichtet.
3: Für die kommunalen Haushalte wäre eine solche Umstellung eine jährliche Entlastung in Milliardenhöhe. Der Städtetag fordert außerdem einen Deckel für die Eigenanteile von Heimbewohnern, der je nach Einkommen höher oder niedriger ausfallen könnte. Grund für den Vorstoß ist auch die zunehmende finanzielle Überlastung der Städte und Gemeinden. Diese müssen einspringen, wenn Senioren die Heimplätze nicht mehr selbst bezahlen können.
2: Deutschland und 6 weitere Staaten fordern Israel dazu auf, die umstrittenen Siedlungspläne im Westjordanland zurückzunehmen. Das Westjordanland ist ein Binnengebiet im Nahen Osten und neben dem Gazastreifen das größere der beiden palästinensischen Gebiete. Israel plant dort tausende Wohneinheiten. Deutschland und Co. warnen, dadurch rücke eine Friedenslösung in weite Ferne. Im Fußball-DFB-Pokal startet heute Abend die erste Runde. Los geht's erstmal mit 4 Partien. Frankfurt startet um 18 Uhr beim SC St. Tönis aus der Oberliga Niederrhein. Zeitgleich muss Karlsruhe nach Münster und Kaiserslautern trifft auswärts auf Mannheim. Rostock und Stuttgart spielen dann ab 20.45 Uhr. Und wir bleiben beim Fußball. Die Frauen des FC Bayern starten heute in die neue Bundesliga-Saison. Die Doppelsiegerinnen aus München sind ab 18.20 Uhr bei Union Berlin gefragt. Vergangenen Samstag holten sich die Bayern mit einem Sieg gegen Wolfsburg bereits den Supercup.
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1: Ruhiger und störungsfreier Verkehr im Sendegebiet. Und hier die neuesten Blitzer auf Radio Schwaben. In Augsburg auf der Südtiroler Straße und in Neusäß auf der Richard-Wagner-Straße. In Langehringen an der Hiltenfingerstraße sowie auf der A8 bei Augsburg gibt es eine Abstandsmessung. Meldet Staus und Blitzer immer per WhatsApp unter 08000 11 82 11.
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1: Urlaub on Air mit mehr 80er, 90er und aktuellen Hits. Von Nordschwaben bis ins Allgäu. Andrea Alimente begleitet euch noch bis 15 Uhr. Für euch Miriam Makeba mit Pata Pata, Sunshine Reggae von Laidback und Liquido mit Narcotic. Los geht's!
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3: Es ist 11 Uhr und 25 Minuten. 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
4: Heute Mittag zeigt sich wechselhaftes Wetter mit Regen. In Bayerisch-Schwaben und dem Allgäu sind bis zum Nachmittag weitere Schauer und einzelne Gewitter möglich. Im Unterallgäu örtlich auch kräftiger Regen. Zum Abend hin lässt der Niederschlag nach und es lockert zeitweise auf. Bei Temperaturen zwischen 12 und 16 Grad. Der Radio Schwaben 3-Tage-Trend. Morgen ist es zunächst wolkig, später gibt es freundlichere Abschnitte. Zum Abend hin kommen am Alpenrand wieder leichte Schauer auf. Am Sonntag beginnt der Tag örtlich mit Nebel. Danach zeigt es sich wechselnd bewölkt. Zum Wochenstart setzt sich überwiegend bedecktes, aber meist trockenes Wetter fort. Mit Höchstwerten zwischen 22 und 23 Grad. Aktuell meldet Affing 19 Grad bei Regen, Buchlohe 18 Grad und trocken, sowie Harburg 18 Grad.
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4: Ruhiger und störungsfreier Verkehr im Sendegebiet. Und hier die neuesten Blitzer auf Radio Schwaben. In Augsburg auf der Holzbachstraße sowie in Möttingen auf der Romantischen Straße wird geblitzt. In Neusess auf der Richard-Wagner-Straße, in Friedberg auf der Münchner Straße und in Langeringen auf der Buchlöhr-Straße. Kommt gut an.
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4: Andrea Alimente wünscht euch einen schönen Freitag. Freut euch auf John Farne mit You're the Voice, Torn von Natalie Imbruglia und Erasure mit A Little Respect.
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1: Heute Mittag regnet es leicht. Später ziehen zwischen Nordschwaben und dem Allgäu Schauer und örtliche Gewitter auf. Im Unterallgäu ist auch Starkregen möglich. Zum Abend hin lockert es auf. Der Radio Schwaben 3-Tage-Trend. Morgen ist es zunächst bewölkt. Am Nachmittag zeigt sich zeitweise die Sonne. Abends regnet es im Allgäu wieder leicht. Am Wochenende beginnt der Tag stellenweise neblig und frisch bei rund 9 Grad. Später zeigt es sich freundlicher. Zum Wochenstart ist es überwiegend bedeckt, mit Höchstwerten zwischen 21 und 23 Grad. Aktuell in Zusmarshausen 19 Grad bei Regen, in Marktrettenbach 17 Grad und trocken, sowie in Burtenbach 18 Grad.
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0: Es ist 11 Uhr und 58 Minuten. 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
3: Ich bin Stefan Schütz. Seit 2 Jahren gilt ein Grenzwert für Cannabis beim Autofahren, aber das zeigt nur bedingt Wirkung. Der Gesamtverband der Versicherer teilte mit, dass sich kurz nach Konsum im vergangenen Jahr jeder 5. Befragte an Steuer gesetzt hat. Uli Reitinger berichtet.
4: Damit ist die Zahl im Vergleich zum Vorjahr leicht zurückgegangen. Das Fazit der Versicherer ist trotzdem, der Grenzwert hat nicht viel bewegt. Ungefähr jeder Dritte sagt, er ist mir herzlich egal. Vor allem die, die schon lange regelmäßig kiffen, die haben sich schon, als Cannabis noch illegal war, nicht davon abhalten lassen. Die lassen sich auch von einem Grenzwert fürs Autofahren nicht beeindrucken.
3: Die Ausgaben für Sozialhilfe sind im vergangenen Jahr um rund 6% gestiegen. Die Sozialhilfeträger haben netto 21,5 Milliarden Euro ausgezahlt. Das teilte das Statistische Bundesamt mit. Das meiste Geld floss in die Grundsicherung im Alter und bei Erwerbsminderung. Am stärksten gestiegen sind die Ausgaben für die Hilfe zur Pflege auf 6 Milliarden Euro. Unternehmen finden derzeit leichter Fachkräfte als im langjährigen Durchschnitt. Laut einer aktuellen IFO-Umfrage klagt knapp ein Viertel der Firmen über Fachkräftemangel, deutlich weniger als im langjährigen Schnitt von knapp einem Drittel. Fachleute des IFO-Instituts rechnen damit, dass der Fachkräftemangel mit einer wirtschaftlichen Erholung wieder zunimmt, sprich, die Unternehmen haben dann größeren Bedarf. In den allermeisten Fällen sind Menschen Grund für Waldbrände und das kam in Griechenland in diesem Jahr schon häufig vor. Es gab bisher rund 300 Festnahmen. In 270 Fällen handelte es sich um Fahrlässigkeit und 36 Fälle von Vorsatz gab es. Erst in der vergangenen Woche sei auf Kreta ein Waldbrand ausgebrochen, weil ein Urlauber nur wenige Meter vom Wald entfernt mit Holzkohle gegrillt hatte, so ein Feuerwehrsprecher. Mit 4 Erstrundenspielen beginnt heute der DFB-Pokal. Ab 18 Uhr ist Fußball-Erstligist Eintracht Frankfurt beim Oberligisten St. Tönis gefordert. Zeitgleich treten Karlsruhe bei Preußen Münster und Kaiserslautern beim SV Waldhof Mannheim an. Am späten Abend empfängt der Drittligist FC Hansa Rostock dann noch den VfB Stuttgart.
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1: Die Polizei meldet derzeit keine Verkehrsbehinderungen in Bayerisch-Schwaben. Und hier die neuesten Blitzer auf Radio Schwaben. In Möttingen auf der Romantischen Straße und in Neusess auf der Richard-Wagner-Straße. In Friedberg auf der Münchner Straße, in Kettershausen auf der Dorfstraße sowie in Langehringen auf der Buchlöhrstraße. Gute und sichere Fahrt.
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1: Es ist 12 Uhr und 27 Minuten. 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
2: Graue Wolken bringen zum Mittag noch leichten Regen. In Bayerisch-Schwaben und im Allgäu folgen am Nachmittag weitere Schauer, örtlich kräftig und vereinzelt mit Hagel. Am Abend lässt der Regen nach. In der kommenden Nacht sinken die Temperaturen bei leichtem Wind auf 12 bis 14 Grad. Der Radio Schwaben 3-Tage-Trend. Morgen ist es zunächst bewölkt. Am Nachmittag gibt es freundliche Abschnitte, bevor am Abend im Westen wieder etwas Regen aufzieht. Am Sonntag startet der Tag stellenweise neblig. Später zeigt es sich freundlicher. Zum Wochenstart ist es überwiegend bedeckt bei Höchstwerten zwischen 17 und 23 Grad. Derzeit in Rehling 19 Grad und Regen, in Memmingen 17 Grad und in Oettingen 18 Grad.
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2: Ruhiger und störungsfreier Verkehr im Sendegebiet. Und hier die neuesten Blitzer auf Radio Schwaben. Auf der Romantischen Straße in Möttingen, der Münchner Straße in Friedberg sowie der Dorfstraße in Kettershausen. Gute Fahrt mit Radio Schwaben.
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2: 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Ob in Bobingen, Gundelfingen oder Immenstadt. Durch euren Mittag begleitet euch Andrea Alimente. Bis um 3 verbringen wir diesen Augusttag zusammen. Jetzt für euch Lene Marlin mit Sitting Down Here, Take Me Home von Phil Collins und Bellini mit Samba de Janeiro.
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1: Heute gibt es einen nassen und gewittrigen Nachmittag. In Bayerisch-Schwaben und im Allgäu fällt zunächst weiter Regen, örtlich mit Gewittern. Im Mindeltal Stauden ist auch Hagel möglich. Zum Abend lässt der Regen nach, die Wolken bleiben. Bei rund 13 Grad ist es frischer. Der Radioschwaben 3-Tage-Trend. Morgen gibt es Auflockerungen, später überwiegen die Wolken. Vor allem im Norden sowie im Unter- und Ostallgäu sind einzelne Schauer möglich. Am Wochenende ist es örtlich neblig und freundlich, am Nachmittag ziehen wieder mehr Wolken auf. Zum Wochenstart ist es bedeckt bei bis zu 23 Grad. Im Moment in Aindling 19 Grad bei Regen, in Bad Grönenbach 18 Grad und in Weißenhorn 18 Grad.
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0: Es ist 12 Uhr und 58 Minuten. 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
3: Ich bin Stefan Schütz. Der Staat muss immer mehr Geld für die Sozialhilfe ausgeben. Im vergangenen Jahr lag das Plus bei 6%. Die Sozialhilfeträger gaben 21,5 Milliarden Euro aus, so die Behörden. Claudia Wächter berichtet.
4: Gestiegen sind vor allem die Kosten für die Pflege. Rund 6 Milliarden Euro wurden für die sogenannte Hilfe zur Pflege locker gemacht. Der größte Anteil an den Gesamtausgaben, der geht allerdings an eine andere Gruppe. An Menschen, die Hilfe bei der Erwerbsminderung bekommen und vor allem an diejenigen, die mit der gesetzlichen Rente nicht über die Runden kommen.
3: Sicherheitsbehörden haben im vergangenen Jahr ein Waffenversteck mit 2 Pistolen nahe Berlin entdeckt. Das berichtet unter anderem die Süddeutsche Zeitung. Die Waffen sollen im Auftrag russischer Geheimdienste dort hinterlegt worden sein, möglicherweise für geplante Anschläge. Der Generalbundesanwalt ermittelt. In Ismaning bei München ist eine Verkehrskontrolle gestern Nachmittag aus dem Ruder gelaufen. Ein 58-Jähriger wollte seinen Wagen nicht verlassen, fuhr einen Beamten an. Es fielen sogar Schüsse aus einer Polizeiwaffe. Der Autofahrer wurde wenig später festgenommen. Er war der Polizei bereits bekannt. Nun entscheidet ein Richter, ob er in Untersuchungshaft muss. Der nächste Winter kommt bestimmt und mit ihm die Kälte und der Wunsch nach einer warmen Heizung. Seit Tagen wird über die vergleichsweise schwach gefüllten Gasspeicher debattiert und die Opposition übt Kritik an Wirtschaftsministerin Reiche. BSW-Gründerin Wagenknecht will sogar ihren Rücktritt, weil Kunden höhere Kosten drohen. Die Betreiber sagen, aktuell gebe es wirtschaftlich keinen Anreiz, Gas teuer einzukaufen und fordern von der Politik, Anreize zu setzen, etwa durch weniger Abgaben. Nach 2 Zusammenbrüchen auf dem Platz müssen die Fußballer des FC Bayern im Supercup ohne Jamal Musiala auskommen. Trainer Kompanie spricht von einer geänderten Medikation, die bei Musiala zu Nebenwirkungen geführt habe. Der 23-Jährige hatte zuletzt öffentlich gemacht, unter einer neurologischen Dysfunktion zu leiden, die zu den Aussetzern führt.
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1: Aktuell liegen uns keine Verkehrsstörungen vor. Und hier die neuesten Blitzer auf Radio Schwaben. Am Stadtberg in Dillingen und auf der Fuggerstraße in Eichach. Am Mitterweg in Eichach, auf der Münchner Straße in Friedberg sowie auf der Dorfstraße in Kettershausen. Gute Fahrt mit Radio Schwaben.
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1: 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Für einen schönen Mittag begleiten wir euch gut gelaunt durch den Freitag. Mit euch ist heute Andrea Alimente unterwegs.
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0: Es ist 13 Uhr und 26 Minuten. 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
1: Der frühe Nachmittag bringt weiterhin Regen und örtliche Gewitter. Dazu kann örtlich Hagel fallen. Zwischen Nordschwaben und dem Allgäu lassen Regen und Gewitter zum Abend hin nach. Es bleibt bewölkt. Der Radio Schwaben 3-Tage-Trend. Morgen wechseln sich am Vormittag Wolken und Auflockerungen ab. Später sind einzelne Schauer möglich. Die Höchstwerte liegen zwischen 13 und 19 Grad. Am Wochenende gibt es örtlich Frühnebel. Danach setzt sich zeitweise die Sonne durch. Tagsüber liegen die Werte zwischen 16 und 22 Grad. Zum Wochenstart ist es bedeckt und weitgehend unverändert. Momentan haben wir in Welden 18 Grad bei bedecktem Himmel, in Wertach 17 Grad bei Regen und in Nersingen 17 Grad bei Regen.
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1: Die Polizei meldet derzeit keine Verkehrsbehinderungen in Bayerisch Schwaben. Und hier die neuesten Blitzer auf Radio Schwaben. In Eichach auf der Fuggerstraße und am Mitterweg, in Friedberg auf der Münchner Straße und in Schwabmünchen auf der Römerstraße. Meldet Staus und Blitzer immer per WhatsApp unter 08000 11 82 11.
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1: Von Kult bis aktuell, alles in einem Mix. Jetzt für euch Roxette mit Listen to Your Heart, Quit Playing Games von Backstreet Boys und Boy George and Culture Club mit Time.
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2: Am Nachmittag gibt es zwischen Donau und Alpen wechselhaftes Wetter mit Regen und örtlichen Gewittern. In Bayerisch-Schwaben und im Allgäu sind örtlich auch Hagel und kräftige Schauer möglich. Der Wind ist meist leicht. Bis zum Abend gehen die Temperaturen auf 12 bis 15 Grad zurück. Schauer und Gewitter lassen nach. Der Radio Schwaben 3-Tage-Trend. Morgen gibt es zunächst Wolken mit Auflockerungen, später ist es meist bedeckt. Örtlich sind einzelne Schauer möglich. Am Sonntag beginnt der Tag örtlich neblig, danach zeigt sich zeitweise die Sonne. Zum Wochenstart ist es bedeckt und mit 22 bis 23 Grad wieder milder. Momentan liegen die Temperaturen in Untermeitingen bei 19 Grad, in Ottobeuren bei 16 Grad und in Wemding bei 17 Grad.
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0: Es ist 13 Uhr und 58 Minuten. 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
4: Ich bin Stefan Schütz. Deutschlands Gasspeicher sind so leer wie nie seit Beginn der Aufzeichnungen. Der Bundesverband der Energie- und Wasserwirtschaft warnt trotzdem vor Panikmache. Das 70%-Ziel bis November sei schwer zu erreichen, sei aber kein Vergleich zur Krise 2022. Auch das Wirtschaftsministerium sieht keine Engpässe im kommenden Winter, da Deutschland viel Gas importiert. Viele Unternehmen sind nicht zufrieden mit dem Reformtempo der Bundesregierung. Namhafte Unternehmen aus Süddeutschland haben Kanzler Merz in einem Schreiben aufgefordert, aufs Gas zu treten. Es sind vor allem die hohen Energiekosten, die Produkte teurer und damit im internationalen Wettbewerb unattraktiver machten, heißt es. Dazu kämen hohe Arbeitskosten und Sozialabgaben. Auch die starren Arbeitszeitregeln seien veraltet. Sicherheitsbehörden haben im vergangenen Jahr ein Waffenversteck mit zwei Pistolen nahe Berlin entdeckt. Das berichtet unter anderem die Süddeutsche Zeitung. Die Waffen sollen im Auftrag russischer Geheimdienste dort hinterlegt worden sein, möglicherweise für geplante Anschläge. Der Generalbundesanwalt ermittelt. In den allermeisten Fällen sind Menschen Auslöser für Waldbrände und das kam in Griechenland in diesem Jahr schon häufiger vor. Es gab bisher rund 300 Festnahmen, Takis Safos berichtet.
5: Die meisten Festnahmen gehen auf Fahrlässigkeit zurück. Nur in 34 Fällen geht die Feuerwehr von Brandstiftung aus. Wie schnell aus Leichtsinn ein Waldbrand entstehen kann, zeigt ein Fall von vergangener Woche auf Kreta. Ein Urlauber grillte mit Holzkohle nur wenige Dutzend Meter von einem Wald entfernt. Kurz darauf brach dort ein Feuer aus.
4: Badespaß mit Folgen. Vier Frauen sind in der vergangenen Nacht von einer Brücke in Regensburg in die Donau gesprungen. Eine Anwohnerin hörte Gelächter und Platschen und rief die Polizei. Die suchte die Wasseroberfläche mit einem Hubschrauber ab. Beamte fanden dann zwei Frauen am Ufer und die zwei anderen im Wasser. Allen ging es gut. Nun wird ermittelt, ob die Frauen den Einsatz teils zahlen müssen.
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2: Uns liegen im Moment keine Staus und Behinderungen vor. Und hier die neuesten Blitzer auf Radio Schwaben. Am Stadtberg in Dillingen, auf der Fuggerstraße in Eichach und auf der Römerstraße in Schwabmünchen. Gute und sichere Fahrt.
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3: Es ist 14 Uhr und 26 Minuten. 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
4: Heute Nachmittag ziehen Gewitter und Regen durch, örtlich auch mit Hagel. Im weiteren Verlauf bleibt es in Bayerisch-Schwaben und im Allgäu wechselhaft. Zum Abend hin lassen die Niederschläge nach, die Wolken sind meist dicht. Der Radio Schwaben 3-Tage-Trend. Morgen wechseln sich viele Wolken mit freundlichen Abschnitten ab, einzelne Schauer sind möglich. Am Sonntag gibt es stellenweise Nebel, später zeigt sich häufiger die Sonne. Früh liegen die Werte zwischen 8 und 12 Grad. Zum Wochenstart ist es überwiegend bedeckt. Tagsüber liegen die Temperaturen zwischen 20 und 23 Grad. Aktuell meldet Aichach 17 Grad bei Regen, Oberstaufen 17 und Bissingen 16 Grad.
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4: Ihr habt freie Fahrt, derzeit gibt es keine Verkehrsbehinderungen. Und hier die neuesten Blitzer auf Radio Schwaben. Am Stadtberg in Dillingen, auf der Fuggerstraße in Aichach und auf der Robert-Koch-Straße in Friedberg. Gute Fahrt mit Radio Schwaben.
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1: Der Nachmittag zwischen Donau und den Alpen zeigt sich gewittrig. Örtlich fällt auch Hagel. Zum Abend lassen Regen und Gewitter nach. Die Wolken bleiben. Die Temperaturen sinken auf 12 bis 16 Grad. Der Radio Schwaben 3-Tage-Trend. Morgen gibt es in Bayerisch Schwaben und dem Allgäu viele Wolken. Regional lockert es im

0: Tagesverlauf auf. Einzelne Schauer sind möglich. Am Sonntag hält sich in den Donautälern zunächst Nebel, danach wechseln Sonne und Wolken. Zum Wochenstart ist es überwiegend bedeckt. Tagsüber erreichen die Werte 22 bis 23 Grad. Derzeit regnet es in Gersthofen bei 16 Grad, in Füssen ist es neblig bei 16 Grad und in Genderkingen sind es 15 Grad.
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2: Es ist 14 Uhr und 56 Minuten. 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
3: Ich bin Stefan Schütz. Die deutschen Sicherheitsbehörden vermuten, dass zwei im vergangenen Jahr nahe Berlin gefundene Waffen samt Munition für Anschläge genutzt werden sollten. Es gebe auch Hinweise auf Anschlagspläne in Rumänien, wo ein Verdächtiger festgenommen worden sei. Das sagte Bundesinnenminister Dobrindt. Die Ausgaben für Sozialhilfe sind im vergangenen Jahr deutlich gestiegen, um rund 6%. Über Einsparungen wird seit Monaten diskutiert. Claudia Wächter berichtet.
4: Gestiegen sind vor allem die Kosten für die Pflege. Rund 6 Milliarden Euro wurden für die sogenannte Hilfe zur Pflege locker gemacht. Der größte Anteil an den Gesamtausgaben, der geht allerdings an eine andere Gruppe. An Menschen, die Hilfe bei der Erwerbsminderung bekommen und vor allem an diejenigen, die mit der gesetzlichen Rente nicht über die Runden kommen.
3: Unternehmen finden aktuell einfacher Fachkräfte als im langjährigen Durchschnitt. Laut einer aktuellen IFO-Umfrage klagt knapp ein Viertel der Firmen über Fachkräftemangel, deutlich weniger als im langfristigen Schnitt von knapp einem Drittel. Fachleute des IFO-Instituts rechnen damit, dass der Fachkräftemangel mit einer wirtschaftlichen Erholung wieder zunimmt, sprich die Unternehmen haben dann größeren Bedarf. Bayerns Digitalminister Mehring sieht in München den geeigneten Standort für das vom Bund geplante KI-Sicherheitsinstitut. Das gehöre nicht auf die grüne Wiese, sondern mitten ins digitale Kraftzentrum unseres Landes, sagte der Freie Wählerpolitiker in der Augsburger Allgemeinen. Die Bundesregierung will Chancen und Risiken neuer KI-Modelle mithilfe des neuen Zentrums künftig besser einschätzen können. Mit 4 Erstrundenspielen beginnt heute der DFB-Pokal. Ab 18 Uhr ist Fußball-Erstligist Eintracht Frankfurt beim Oberligisten St. Tönis gefordert. Zeitgleich treten Karlsruhe bei Preußen Münster und Kaiserslautern beim SV Waldhof Mannheim an. Am späten Abend empfängt der Drittligist FC Hansa Rostock dann noch den VfB Stuttgart.
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5: Das wird heute ein interessanter Nachmittag. Es ist unglaublich viel los. Wir schauen raus auf die A7 Füssen Richtung Ulm zwischen Altenstadt und Illertissen 4 Kilometer Stau. Dann nochmal die A7, diesmal Ulm Richtung Füssen. Da haben wir einen Stau zwischen Nersingen und dem Dreieck Hittistetten. Und dann direkt beim Dreieck Hittistetten gleich nochmal einen Stau. Plant da mehr Zeit ein. Die A7 Füssen Richtung Ulm zwischen dem Dreieck Allgäu und dem Rastplatz Vorwald Ost besteht Gefahr durch eine ungesicherte Unfallstelle. Rettungsfahrzeuge sind da im Einsatz. Die A7 noch einmal Richtung Füssen. Bei der Einreise nach Deutschland haben wir direkt Stau. Dann die A8 Stuttgart Richtung München. Da haben wir einen Stau bei Ulm. Plant mehr Zeit ein. Die A8 München Richtung Stuttgart zwischen der Raststätte Burgauer See Nord und Günzburg 3 Kilometer Stau. Dann die A96 München Richtung Lindau zwischen Memmingen Ost und dem Kreuz Memmingen haben wir auch einen Stau. Die B17 Landsberg Richtung Augsburg, da haben wir einen Stau zwischen Augsburg Messe und Kriegshaber. Der ist ziemlich groß, plant deutlich mehr Zeit ein. In der Gegenrichtung B17 Richtung Landsberg, da haben wir einen Stau zwischen Königsbrunn Süd und Kleineitingen. Dann die B17 nochmal Stau zwischen Schwangau und Füssen und dann die B28, da haben wir einen Stau bei Neu-Ulm. Blitzer in Eichach, Münchner Straße, Friedberg, St. Stephansstraße und Dillingen am Stadtberg.
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5: Angekommen in dem regnerischen Freitagnachmittag. Aber es ist egal, denn es ist Freitagnachmittag. Also, pack was zusammen an. Ich freue mich auf euch. Schön, dass ihr da seid.
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0: es ist schon ein ziemlich regnerischer Nachmittag. Na, dann machen wir es uns halt gemütlich. Servus, hier ist Radio Schwaben zusammen mit Lukas Brosser und wir sind bei der Stadtgeschichte. Wir starten rein in diesen Nachmittag ganz entspannt im Landkreis Eichach-Friedberg. Da gibt's eine Menge zu erleben.
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2: Am 28. Juli 1646, am Johannistag, brach in Eichach morgens um 8 Uhr ein Feuer aus. Wer schon einmal alte Häuser gesehen hat, weiß, wie schnell solche Flammen über Strohdächer springen können. Das Feuer hat am Spital begonnen, ein Missgeschick, das sich rasend schnell auf die Nachbarhäuser ausbreitete. Löschgeräte gab es kaum, Hilfe war spärlich, Panik breitete sich aus. Doch mitten im Chaos traf Stadtpfarrer Weiß auf die Straße. Begleitet vom Stadtprediger und einem Pater aus Inchenhofen trug er das Heiligste durch die brennenden Gassen. Die Menschen sahen zu, wie die Geistlichen beteten und das Sakrament schützend hielten. Alle Anwesenden lobten daraufhin eine Wallfahrt nach Inchenhofen. Und dann geschah etwas, das niemand erklären konnte. Das Feuer beruhigte sich plötzlich und ließ sich erstaunlich schnell löschen. Die Stadt atmete auf. Nur wenige Tage später zog eine feierliche Prozession nach Inchenhofen mit kurfürstlichen Beamten, dem ganzen Stadtrat und der dankbaren Bevölkerung. Ein Tag, nachdem Eichach spürte, dass Mut, Glaube und Zusammenhalt Wunder wirken konnten.
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1: Es ist 15 Uhr und 24 Minuten. 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
2: Heute Nachmittag ist die Wetterlage feucht und unbeständig mit Gewittern und Hagel. Im weiteren Verlauf lassen die Gewitter nach, die Wolken lockern allmählich auf. In der Nacht kühlt es auf 11 bis 15 Grad ab. Der Radio Schwaben 3-Tage-Trend in Bayerisch-Schwaben und dem Allgäu. Morgen gibt es zunächst Auflockerungen. Im Tagesverlauf ist es wolkiger, dazu sind einzelne Schauer möglich. Am Wochenende wechseln sich nach örtlichem Frühnebel Sonne und Wolken ab. Zum Wochenstart ist es bedeckt bei Höchstwerten zwischen 20 und 23 Grad. Momentan haben wir in Hornstetten 16 Grad und Regen, Bad Wörishofen 17 Grad sowie Monheim 14 Grad.
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4: Und nach wie vor eine Menge los. Wir fangen an auf der A7. Und in Richtung Füssen haben wir einen Stau zwischen Mersingen und dem Dreikittistetten. Dann nochmal einen kleinen Stau beim Dreikittistetten direkt und gleich nochmal einer im weiteren Verlauf, und zwar bei Föhringen. Dann die Gegenrichtung A7 Füssen Richtung Ulm. Zwischen dem Dreieck Allgäu und dem Rastplatz Vorwald Ost besteht Gefahr durch eine ungesicherte Unfallstelle. Rettungsfahrzeuge sind da im Einsatz. Dann die A7 Richtung Ulm. Da haben wir Stau direkt bei der Einreise nach Deutschland. Auf der A96 München Richtung Lindau zwischen Memmingen Ost und dem Kreuz Memmingen 2 Kilometer Stau. Dann die B17 Landsberg Richtung Augsburg. Da haben wir Stau bei Göggingen und im weiteren Verlauf gleich nochmals einen bei Kriegshaber. Die B17 Augsburg Richtung Landsberg. Zwischen Königsbrunn und Oberottmarshausen gab es einen Unfall. Die Straße ist da komplett gesperrt, eine örtliche Umleitung ist eingerichtet, natürlich staut sich's da auch. Und die B17 nochmal, da haben wir einen Stau zwischen Schwangau und Füssen. Generell heute aufpassen, ihr merkt, es passiert viel, die Straßen sind nass, es ist glatt. Blitzer haben wir in Dillingen am Stadtberg, Eichach, Münchner Straße und Friedberg die St. Stephanstraße.
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4: Ein grauer und regnerischer Nachmittag an diesem Freitag in Bayerisch-Schwaben und im Allgäu. Das ist doch spitze, oder? Was gibt's Besseres? Heute nach Hause kommen und man muss sich nicht mal rechtfertigen, warum man nicht mehr rausgeht. Wir können uns richtig entspannt rein ins Wochenende abseilen. Und selbst wenn ihr raus wollt, dann gibt's eine Menge zu tun. Es gibt bei uns so viele tolle Innenstädte, da können wir auch noch gemütlich was trinken gehen. Also ganz ehrlich, machen wir das Beste draus. Ist doch egal, ob's regnet.
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0: Ihr hört Radio Schwaben und jetzt geht's ab in die Alpen. Oh, was gibt's denn Schöneres? An einem sonnigen Tag, also nicht heute offensichtlich, schön mit der Family oder mit ein paar Freunden einen Berg hochwandern und dann irgendwo bei so einer richtig schönen Alm oder Alpe einkehren. Oh, ich finde es immer so großartig, diese Holzhütten. Man sitzt bei dem perfektesten Ausblick dran. Irgendeine Kuh trinkt noch von der Wasserstelle nebenan und wir trinken halt ein lecker Bierchen oder eine Kräuterlimo oder sowas. Einfach nur großartig. Und jetzt wurden tatsächlich solche Almen und Alpen, also solche Berghütten, unter Denkmalschutz gestellt. Und zwar zwei bei uns in der Region.
1: Es ist einmal die Alpe Breitengern im Rappenalptal und die Buchrainer Alpe bei Oberstdorf. Das Spannende ist, dass auch schon Ende des 19. Jahrhunderts Prinzregent Luitpold diese beiden Alpen entdeckt hat und in sein Jagdgebiet integriert hat, den sogenannten Prinzenbogen. Und was uns besonders gut auch gefällt, ist ein Detail bei der Alpe Breitengern. Dort haben die Hirten ihre Namen in die Türen, in die Balken eingeritzt. Und das ist natürlich ein Detail, das bis heute zu bewundern ist und von der Geschichte dieser Alm- und Alpwirtschaft in Bayern erzählt.
0: Katharina Schmid vom Bayerischen Landesamt für Denkmalpflege hört ihr da. Ganz große Geschichte direkt in unserer Region. Ja, da gibt's ja genug von. Die alten Alm- und Alpengebäude, wo man einkehren kann. Das ist eins der schönsten Teile unserer Geschichte. Ich lieb's einfach. Das ist mein Happy Place. Also wenn ich da bin, da brauche ich nicht mehr. Kässpatzen, ein Bierchen, Blick auf die Berge. Und dann könnt ihr mich erstmal zwei Tage da oben lassen. Das ist dann in Ordnung.
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0: Oh, jetzt habe ich's vor lauter Abschweifen ganz vergessen. Alle Infos nochmal zum Nachlesen darüber. Natürlich, wie immer auf Radio Schwaben.

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2: Heute Nachmittag zeigt sich wechselhaftes Wetter mit Regen und Gewittern. In Bayerisch-Schwaben und dem Allgäu ist örtlich auch Hagel dabei. Dazu weht leichter Wind. Bis zum Abend lassen die Schauer nach. Aktuell liegen die Temperaturen bei rund 15 Grad, in Friedberg bei 14 Grad mit Regen, in Erkheim bei 13 Grad und in Burgau bei 15 Grad. Der Radio Schwaben 3-Tage-Trend. Morgen ist es zunächst wolkig mit einzelnen Schauern, am Nachmittag gibt es freundlichere Abschnitte. Übermorgen beginnt es im Donautal örtlich neblig, später wechseln sich Sonne und Wolken ab. Zum Wochenstart ist es überwiegend bedeckt, die Höchstwerte liegen zwischen 22 und 23 Grad.
3: 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Es ist 15 Uhr und 58 Minuten.
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4: Ich bin Stefan Schütz. Nach einem Waffenfund in der Nähe von Berlin im vergangenen Jahr ermittelt jetzt die Bundesanwaltschaft gegen einen Verdächtigen. Das hat Innenminister Dobrindt bestätigt.
5: Das Ermittlungsverfahren ist gegen geheimdienstliche Agententätigkeit gerichtet und gegen die Vorbereitung einer schweren staatsgefährdenden Straftat.
4: Die Sicherheitsbehörden vermuten, dass die Waffen für Anschläge genutzt werden sollten. Der Verdächtige sitzt in Rumänien in Haft. In der teils hektisch geführten Debatte über die Füllstände der Gasspeicher tritt die Bundesnetzagentur auf die Bremse. Präsident Müller sagte derzeit, die Speichervorgaben von bis zu 80% seien überholt. Es gebe durch die Füllstandsvorgaben keinen Preisvorteil für deutsche Kunden, so Müller. Es sei genügend Gas auf dem Markt. Die Händler halten sich mit dem Kauf zurück, weil der Heizstoff wegen der Iran-Krise derzeit teuer ist. In Hofgeismar in Nordhessen ist ein Autofahrer am Vormittag durch die Fußgängerzone gerast und hat mehrere Menschen verletzt. 8 Menschen sind laut Polizei verletzt worden, 4 kamen vorsorglich ins Krankenhaus. Schwere Verletzungen soll es nicht geben. Ursache war vermutlich ein medizinischer Notfall des Fahrers. Hinweise auf eine andere Ursache gebe es nicht, so ein Sprecher. Die Zugspitze ist schön. So schön, dass ein 14-Jähriger aus einer Wohngruppe ausgerissen ist, nur um Deutschlands höchsten Berg zu sehen. Dafür nahm der Jugendliche eine weite Reise auf sich, mehr als 600 Kilometer von Mönchengladbach bis nach Garmisch-Partenkirchen. Bei einer Polizeikontrolle stellte sich heraus, dass der Junge vermisst wurde. Der daraufhin informierte Vater kaufte seinem Sohn online ein Rückfahrticket. Nach 2 Zusammenbrüchen auf dem Platz müssen die Fußballer des FC Bayern im Supercup ohne Jamal Musiala auskommen. Trainer Kompany spricht von einer geänderten Medikation, die bei Musiala zu Nebenwirkungen geführt habe. Der 23-Jährige hatte zuletzt öffentlich gemacht, unter einer neurologischen Dysfunktion zu leiden, die zu den Aussetzern führt.
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6: Also man kann schon von ein bisschen Verkehrschaos reden an diesem Nachmittag. Wir fangen an auf der A7 Ulm Richtung Füssen, da haben wir einen Stau beim Kreuz um Elchingen und im weiteren Verlauf dann direkt nochmal einen beim Dreieck die Städten. Dann die A7 Richtung Ulm bei der Einreise nach Deutschland, wie momentan fast jeden Tag Stau, plant mehr Zeit ein. Wir schauen auf die A8 Stuttgart Richtung München. Zwischen Burgau und Zismarshausen gab es einen Unfall, der linke Fahrstreifen ist blockiert. Da bitte besonders gut aufpassen, es staut sich auch ein bisschen und da soll gerade extremer Regen sein. Also generell in diesem Bereich Burgau-Zismarshausen auf der A8 aufpassen. A96 München Richtung Lindau zwischen Memmingen-Ost und dem Kreuz Memmingen 2 Kilometer Stau. Die A96 Lindau Richtung Bregenz, da haben wir einen Stau beim Grenzübergang Lindau. Plant da schon mal Zeit ein und wir schauen mal kurz nach Österreich. Wir haben einen massiven Stau zwischen Dornbirn und Bregenz. Also falls ihr auf dem Weg nach Deutschland seid und noch irgendwie könnt umfahren, das ist ein Riesenstau. Die B17 noch, Stau zwischen Schwangau und Füssen und die B28 in die Städten Richtung Ulm, haben wir einen kleinen Stau bei Ulm. Kommt da irgendwie gut durch und passt auf euch auf. Blitzer haben wir in Dillingen am Stadtberg, in Eichach noch die Münchner Straße und Friedberg in der St. Stephanstraße.
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6: Auf diese Zeit warten die meisten die ganze Woche. Es ist Freitagnachmittag und für viele auch Freitagfeierabendzeit. Falls ihr noch ein bisschen in der Arbeit seid, kein Problem. Jetzt würde ich sagen, ist Zeit nochmal für ein kleines Käffchen. Ich schicke euch natürlich wieder mehr 80er, 90er und aktuelle Hits rüber. Ganz, ganz viel gute Laune und alle anderen. Kommt gut durch, kommt gut heim, passt auf euch auf bei dem Sauwetter und dann starten wir zusammen ins Wochenende. Auf geht's, hier ist Radio Schwaben.
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1: Ja, und jetzt wird's für den einen oder anderen vielleicht ein bisschen nostalgisch. Wir schauen in die Rockfabrik. Die wird 40 Jahre alt. Also der ein oder andere ist vielleicht immer noch da. Ist ja zum Beispiel, heute ist es so meine Musik, ne? Man sagt zu mir immer, das ist Geschrei. Ich finde gar nicht, dass es so schlimm klingt. Aber ist wohl Geschmackssache. Aber ja, vielleicht sind einige von euch früher da immer mal wieder hingegangen. Ja, und morgen wäre vielleicht mal wieder ein Zeitpunkt, mal wieder vorbeizuschauen. Ja, in der Rofa wird, wie gesagt, 40 Jahre gefeiert und es gibt Musik durch alle Jahrzehnte. Es gibt einen Außenbereich, da kommt auch teilweise so ein bisschen Oldschool-Rock. Dann gibt's eben den Main Floor, also die große Tanzfläche. Da kommt dann Pop, Alternative, auch ein bisschen Metal, Gothic und Rave durch alle vier Jahrzehnte. Also es wird auch sehr, sehr spannend. Und unten gibt's sogar ein Live-Konzert. Also da ist wirklich was geboten. Morgen 21 Uhr geht's los. Alle Infos nochmal auf radioschwaben.de. Also vielleicht seid ihr ja jedes Wochenende da und sagt euch, hey, coole Sache. Oder ihr wart schon seit Jahren nicht mehr da und denkt euch, auf die Nostalgie, warum nicht? Also morgen wäre vielleicht so ein Datum. Und um uns schon mal warm zu machen, hier natürlich jetzt für euch ein bisschen Rock am Freitagnachmittag mit Guns N' Roses. Hier sind sie, Sweet Child O' Mine.

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0: Es ist 16 Uhr und 27 Minuten. 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
1: Heute Nachmittag zeigt sich das Wetter wechselhaft mit Regen und einzelnen Gewittern. In Bayerisch-Schwaben und dem Allgäu kann örtlich auch Hagel fallen. Am Abend lässt der Niederschlag nach. Bei leichtem Wind liegen die Werte zwischen 11 und 16 Grad. Der Radio Schwaben 3-Tage-Trend. Morgen ist es zunächst wolkig. Nachmittags gibt es freundliche Abschnitte. Einzelne Schauer sind möglich. Übermorgen zeigt sich der Tag örtlich neblig. Später wechseln sich Wolken und Auflockerungen ab. Zum Wochenstart ist es bedeckt bei rund 22 Grad. Aktuell meldet Mehring 14 Grad und Regen, Mindelheim 12 Grad und Gundelfingen 15 Grad.
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3: Und servus, wir starten auf der A7 Ulm Richtung Füssen. Beim Dreikittistetten haben wir Stau, plant da mehr Zeit ein. Dann die Gegenrichtung, A7 Füssen Richtung Ulm, da haben wir Stau zwischen Altenstadt und dem Dreikittistetten immer wieder in verschiedenen Abständen. Dann die A8 Stuttgart Richtung München, da haben wir Stau zwischen Märklingen und Dornstadt. Nochmal die A8 Stuttgart Richtung München, zwischen Burgau und Zusmarshausen gab es einen Unfall, der linke Fahrstreifen ist blockiert und es staut sich da auch. Dann die A96 Lindau Richtung Bregenz, da haben wir Stau beim Grenzübergang Lindau, plant mehr Zeit ein. Dann schon mal kurz nach Österreich. Wir haben massiven Stau zwischen Dornbirn und Bregenz. Falls ihr auf dem Weg nach Deutschland seid und das irgendwie noch könnt, bitte umfahren. Das ist wirklich ein großer Stau. Und dann auch die B28 hier die Städten Richtung Ulm. Da haben wir einen Stau bei Ulm. Blitzer haben wir in Eichach in der Münchner Straße. Augsburg, Klinkerberg und Kempten noch der Schumacherring.
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3: Wir sind auf dem Weg in Richtung Freitag-Feierabend. Vielleicht sitzt ihr schon im Auto und seid direkt dahin auf dem Weg. Oder ihr seid sogar schon angekommen. Ne? Manche haben ja sogar schon seit mittags frei. Ihr Glücklichen ist das herrlich. Und alle, die noch da sind, auch kein Problem. Mit der Vorfreude im Rücken treiben wir uns jetzt an. Wir gehen ganz, ganz schnell in Richtung Feierabend. Mit mehr 80er, 90er und aktuellen Hits. Lukas Brossler ist hier für euch. Ihr hört Radio Schwaben. Packen wir's an. Die letzten Stunden, die kriegen wir jetzt ja auch noch gebacken, oder?
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0: mit Radio Schwaben auch bei schlechtem Wetter gut gelaunt ins Wochenende. Schön, dass ihr eingeschaltet habt. Hier ist Lukas Bosser für euch und natürlich habe ich noch jemanden hier. Wie jeden Tag, immer ab Mittwoch, Michael Hill vom Lechflimmern in Augsburg. Ja, Open-Air-Kino ist auch dieses Wochenende. Was läuft denn heute?
1: Am Freitag, 21. August, zeigen wir den neuen Eberhofer Steckerfisch-Fiasko. Und auf der anderen Leinwand, ach, diese Lücke, diese entsetzliche Lücke. Großartiges Bestseller-Kino nach dem Roman von Joachim Meyerhoff mit der wunderbaren Senta Berger. Mehrfach ausgezeichnet beim Deutschen Filmpreis dieses Jahr.
0: Und wenn ihr euch jetzt denkt, beim Blick aus dem Fenster, okay, heute Open-Air-Kino, ja, tatsächlich kriegen die das normalerweise hin. Wenn es ganz extrem wird, kann es natürlich noch kurzfristig Änderungen geben. Alle Infos dazu findet ihr auf radioschwaben.de unter dem Reiter Lechflimmern. Da kommt ihr dann auf die Lechflimmern-Website und da steht nochmal alles dazu. Aber falls es heute tatsächlich nicht klappen sollte, keine Sorge, Samstag und Sonntag gibt's ja auch Lechflimmern.
1: Auch am Samstag, 20. August, zeigen wir den neuen Eberhofer Steckerfisch-Fiasko beim Lechflimmern. Und auf der anderen Leinwand gibt es für alle Queen-Fans Bohemian Rhapsody, der damals mit dem Oscar ausgezeichnet wurde. Ein wunderbarer Film für alle, die Queen und Freddie Mercury nochmal erleben wollen. Am Sonntag, 23. August, zeigen wir mit Vaterland eine Preview, zwei Wochen vor Kinostart. Einer der Filme, der schon sehr stark bei den Oscars 2027 gehandelt wird, in Cannes ausgezeichnet und gefeiert wurde, mit der großartigen Sandra Hüller in der Hauptrolle. Auf Leinwand 2 zeigen wir Spaziergang nach Syrakus, der neue Film mit Charlie Hübner in der Hauptrolle. Eine wunderbare Literaturverfilmung, die man nicht verpassen sollte.
0: Das größte Kino-Open-Air-Festival in ganz Deutschland. Bei uns in der Region ist es das Lechflimmern in Augsburg. Alle Infos nochmal

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1: 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Über den Abend hinweg ziehen noch Regen und einzelne Gewitter durch, lokal auch mit Hagel. In Bayerisch-Schwaben und dem Allgäu ist es wechselhaft, der Wind meist schwach. Bis Mitternacht liegen die Werte zwischen 13 und 16 Grad. Später lockern die Wolken etwas auf, die Nacht ist wechselnd bewölkt. Der Radio Schwaben 3-Tage-Trend. Morgen zeigt sich wolkig, am Nachmittag gibt es freundliche Abschnitte, zum Abend hin wieder einzelne Schauer. Am Sonntag ist es zunächst örtlich neblig, später wolkig bis freundlich. Zum Wochenstart zeigt es sich bedeckt bei Temperaturen zwischen 20 und 23 Grad. Die aktuellen Wetterwerte. Kissing 13 Grad bei Regen, Nesselwang 13 Grad und Buttenwiesen 15 Grad.
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0: Es ist 16 Uhr und 57 Minuten. 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
3: Ich bin Stefan Schütz. Die Sicherheitsbehörden vermuten, dass zwei im vergangenen Jahr nahe Berlin gefundene Waffen samt Munition für Anschläge genutzt werden sollten. Ein Verdächtiger sitzt zurzeit in Rumänien in Haft. Fiona Reinhardt berichtet.
4: Zuvor war in diesem Zusammenhang ja häufig vom russischen Geheimdienst die Rede. Davon hat Innenminister Alexander Dobrindt in seinem Statement heute aber nichts gesagt. Eine Beteiligung fremder Mächte sei aber nicht auszuschließen. Außerdem stellte Dobrindt auch keinen Zusammenhang zum Drohnenvorfall am Leipziger Flughafen her. Fakt sei, die Gefährdungslage sei hoch, aber man sei wachsam gegenüber den hybriden Bedrohungen.
3: In einer Schule in Schweden hat eine Person mit einem Schwert

0: mehrere Menschen verletzt. Ereignet hat sich die Tat in einer Kommune nordwestlich von Stockholm. Medien berichten von Rettungswagen und einem Polizeihubschrauber am Einsatzort. Bei der Schule handelt es sich den Angaben zufolge um eine weiterführende Schule. Bei dem Täter soll es sich um einen Mann handeln, dem die Polizei ins Bein geschossen hat. Die Bundesregierung sucht Stellen zum Sparen und findet diese immer wieder im Sozialsystem. Letztes Jahr sind die Ausgaben in diesem Bereich wieder gestiegen, um 6% im Vergleich zum Vorjahr. Besonders stark gestiegen sind die Kosten für Pflegehilfe auf 6 Milliarden Euro. Grund ist unter anderem die alternde Gesellschaft. Seit 2 Jahren gilt ein Grenzwert für Cannabis beim Autofahren. Eine Umfrage des Gesamtverbands der Versicherung dazu hat ergeben, die Regelung zeigt nur bedingt Wirkung. In den vergangenen 12 Monaten setzte sich trotzdem jeder 5. Befragte kurz nach dem Konsum an Steuer. Vor allem, wer regelmäßig kifft, hat offenbar wenig Hemmungen. Das sei schon so gewesen, als Cannabis noch illegal war, sagen die Experten. Im oberfränkischen Bad Staffelstein sollen die Bewohner wegen Bakterien im Trinkwasser das Leitungswasser abkochen. Noch ist unklar, um welche Bakterien es sich handelt und woher die Verunreinigung stammt. Das teilte der Landkreis Lichtenfels mit. Bis Klarheit herrscht, würden 6 bis 10 Tage vergehen, heißt es weiter. Betroffen seien die Einwohner der Kernstadt von Bad Staffelstein sowie 7 Stadtteile.
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2: Nach wie vor ziemliches Chaos da draußen. Wir fangen an auf der A7 Ulm Richtung Füssen. Beim Dreieck die Städten staut sich nach mehr Zeit ein. Dann die Gegenrichtung A7 Füssen Richtung Ulm. Immer wieder Stau und stockender Verkehr zwischen Altenstadt und dem Dreieck die Städten. Das geht ziemlich lang so. Also auf der Strecke einfach mit Zeit einplanen. Die A8 Stuttgart Richtung München. Da haben wir Stau zwischen Märklingen und Dornstadt. Die A8 Stuttgart Richtung München. Zwischen Burger und Zusmarshausen gab es einen Unfall. Der linke Fahrstreifen ist blockiert. Und in der Gegenrichtung A8 München Richtung Stuttgart. Zwischen Burger und Günzburg besteht Gefahr durch eine ungesicherte Unfallstelle. Der Standstreifen ist blockiert und es staut sich auch da. Die A96 Lindau Richtung Bregenz. Da haben wir einen Stau beim Grenzübergang Lindau und ziemlich großen Plan der Zeit ein. Dann kurz schauen wir mal nach Österreich. Da haben wir einen massiven Stau auf der E60 zwischen Dornbirn und Bregenz. Also falls ihr auf dem Weg nach Deutschland seid und noch könnt, umfahrt das Ganze. Und die B2 noch, Donauwörth Richtung Augsburg. Zwischen Donauwörth Süd und Asbach-Bäumheim gab es einen Unfall. Es sind Gegenstände auf der Fahrbahn und die Straße ist gesperrt. Blitzer in Eichach, Münchner Straße, Augsburg-Klinkerberg und Kempten, der Schuhmacherring.
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2: Ja, es war die Woche der großen Abkühlung. Es war die Woche des Regens. Die Frage ist, wie geht's jetzt weiter? Wird das Wochenende genauso eklig und wechselhaft? Und ist das jetzt schon vorbei mit dem Sommer? Weil aktuell, das ist ja fast schon wie im Herbst. Alles fragt man gleich Kai Zorn aus der Radio Schwaben Wetterredaktion.
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0: Radio Schwaben im November. Wenn man da rausguckt, sieht es fast so aus. Servus, hier ist Lukas Brosser für euch. Ich habe mir ein Nachtlicht angemacht im Studio, damit es nicht so dunkel ist. Ist ja der Wahnsinn. Also es schaut wirklich nicht schön aus, hier Richtung Wochenende. Und ich muss sagen, ja, ich fand die Abkühlung diese Woche recht angenehm. Aber das ist jetzt schon ein bisschen heute, also naja. Kai ist jetzt hier bei mir aus der Radio Schwaben Wetterredaktion. Erstmal grüß dich.
1: Grüß dich.
0: Also mein Lieber, wie schaut's denn aus? Ist das hier, also geht's am Wochenende so weiter?
1: Zunächst noch Tiefdruck mit Wolken, Wind, Schauern und Gewittern, die meisten im Norden und im Osten. Im Laufe des Samstags lassen diese Schauer dann nach und der Wind flaut ab und bis zum Abend wird es immer freundlicher. Das Ganze bei 16 bis etwas über 20 Grad. Nach einer frischen Nacht bekommen wir dann am Sonntag viel, viel Sonnenschein, ein paar harmlose Wolken und immerhin 17 bis 23 Grad.
0: Das klingt doch schon mal ganz versöhnlich. Und wie geht's nächste Woche so weiter?
1: Die erste Wochenhälfte ist noch sonnig und mäßig warm anfangs. Zur Wochenmitte kommt dann wieder ein Schwall Hochsommerluft. Zunächst liegen die Temperaturen bei um und über 20 Grad, um die Wochenmitte bei um und über 25, teils an die 30 Grad. Oh. Erst mit viel Sonne, dann mit ersten Schauern und Gewittern. Und wahrscheinlich wird es dann Richtung nächstes Wochenende wieder unbeständiger werden mit Regen, Wind und einer Abkühlung.
0: Na gut, da ist ja noch ein bisschen hin. Aber ich finde, das, was du gerade gesagt hast, ist doch gar nicht mal so schlecht, oder? Das heißt, wir können es uns heute gemütlich machen bei echt ekligem Wetter. Und morgen Richtung Samstagabend wird es dann langsam schöner. Und Sonntag, da haben wir dann tolles Wetter und können was machen. Danke dir, Kai, auf jeden Fall. Und dann hoffen wir, dass der Regen bald vorbei ist.
1: Schönes Wochenende.

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3: Es ist 17 Uhr und 26 Minuten. 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
4: Zum Abend hin zeigt sich das Wetter wechselhaft mit leichtem Regen und vielen Wolken. In Bayerisch-Schwaben und dem Allgäu weht dazu meist nur schwacher Wind. Der Radio Schwaben 3-Tage-Trend. Morgen ist es zunächst wolkig, am Nachmittag gibt es freundliche Abschnitte, später sind wieder einzelne Schauer möglich. Am Sonntag beginnt es in den Donautälern stellenweise neblig, später lockert es auf bei Temperaturen zwischen 8 und 22 Grad. Zum Wochenstart ist es überwiegend bedeckt mit Werten zwischen 9 und 23 Grad. Die aktuellen Wetterwerte: Fischach 13 Grad bei Regen, Fronten 13 Grad. Mertingen 15 Grad.
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5: Es ist schon immer noch was los, aber es wird langsam ein bisschen übersichtlicher. Wir schauen auf die A8 Stuttgart Richtung München, da war ein Stau zwischen Märklingen und Dornstadt, plan mehr Zeit ein. Nochmal die A8, diesmal München Richtung Stuttgart. Zwischen Burgau und Günzburg besteht Gefahr durch eine ungesicherte Unfallstelle. Der Standstreifen ist blockiert und es sind Gegenstände auf der Fahrbahn. Es staut sich natürlich auch. Die A96 Lindau Richtung Bregenz, da haben wir immer noch Stau beim Grenzübergang Lindau. Dann schau mal kurz nach Österreich. Wir haben einen ziemlich großen Stau auf der E60 zwischen Dornbirn und Bregenz. Falls ihr auf dem Weg nach Deutschland seid und noch könnt, auf jeden Fall umfahren. Und dann auch die B2 Donauwörth Richtung Augsburg. Zwischen Donauwörth Süd und Asbach-Bäumenheim gab es einen Unfall. Es sind Gegenstände auf der Fahrbahn und die Fahrbahn wurde von 2 auf 1 Fahrstreifen verengt. Blitzer in Eichach, die Münchner Straße, Augsburg, Augsburger Straße und Kempten, der Schumacherring.
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5: Wie wär's mal mit einem Musical direkt auf dem Forgensee? Nee, jetzt nicht auf irgendeiner Bühne, die dann im Wasser schwimmt oder sowas, sondern wirklich auf dem Forgensee. Ja, klingt erstmal ziemlich verrückt, oder? Wir schauen uns das gleich mal näher an, denn dieses Wochenende wird genau das passieren.
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0: Besonderes für euch. Schönen guten Abend, die Damen. Schönen guten Abend, die Herren. Hier ist Radio Schwaben, Lukas Poster für Sie. Und wir schauen zum Forgensee. Da gibt es nämlich momentan ein Musical-Schiff. Ja, kein Spaß. Also ihr fahrt mit dem Schiff auf den Forgensee. Wer da schon mal war, und ich denke, die meisten von euch waren da schon mal, das ist ein Traum, ja, mit dem Schloss Neuschwanstein, mit der Kulisse, der Tegelberg, generell die Alpen da, das ist schon der Wahnsinn. Und dann könnt ihr wirklich auf diesem Schiff ein Musical erleben. Das Ganze soll wohl hautnah sein, was ganz, ganz Besonderes in Gala-Atmosphäre, das ist schon was ganz Feines. Und das Ganze geht noch bis zum 30. August. Also auf radioschwaben.de findet ihr alle Infos für einen wirklich ganz besonderen romantischen Abend, vielleicht mal was. Oder wenn ihr einfach generell große Musical-Fans seid und sagt, ich will mir mal was gönnen, da denke ich in 10 Jahren noch dran. Mitten in unserer Region vor dem Schloss Neuschwanstein auf dem Forgensee. Wahnsinn, was es alles so gibt.
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2: Heute Abend zeigt sich das Wetter wechselhaft mit leichtem Regen. Der Radio Schwaben 3-Tage-Trend. Morgen ist es in Bayerisch-Schwaben und im Allgäu zunächst wolkig mit einzelnen Schauern. Später gibt es freundliche Abschnitte bei auffrischendem Wind. Am Wochenende beginnt der Tag örtlich neblig. Danach ist es freundlicher. Morgens liegen die Werte zwischen 8 und 12 Grad. Zum Wochenstart ist es überwiegend bedeckt. Tagsüber stehen die Temperaturen zwischen 17 und 23 Grad. Aktuell meldet Pöttmes Regen bei 14 Grad. In Bad Hindelang liegen die Temperaturen bei 13 Grad, in Nördlingen bei 14 Grad.
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0: Es ist 17 Uhr und 55 Minuten. 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
4: Ich bin Stefan Schütz. Nach einem Waffenfund in der Nähe von Berlin im vergangenen Jahr ermittelt die Bundesanwaltschaft gegen einen Verdächtigen, Innenminister Dobrindt.
5: Das Ermittlungsverfahren ist gegen geheimdienstliche Agententätigkeit gerichtet und gegen die Vorbereitung einer schweren staatsgefährdenden Straftat.
4: Die Sicherheitsbehörden vermuten, dass die Waffen für Anschläge genutzt werden sollten. Der Verdächtige sitzt in Rumänien in Haft. Mehr Menschen aus dem Ausland verlassen Deutschland inzwischen freiwillig als durch Abschiebung. Im ersten Halbjahr reisten fast 18.000 Menschen mit Grenzübertrittsbescheinigungen aus und nur gut die Hälfte nahm dafür vorgesehene finanzielle Unterstützung vom Bund in Anspruch. Die Zahl der Abschiebungen ist im Vergleich zum Vorjahr stark gesunken, auch weil weniger Asylanträge gestellt werden. In der nordhessischen Stadt Hofgeismar ist ein Mann mit seinem Auto in eine Fußgängerzone gerast. Laut Polizei sind 8 Passanten verletzt worden, Claudia Wächter berichtet.
6: Der Fahrer, ein älterer Mann, hat offenbar gesundheitliche Probleme. Auch er liegt mittlerweile im Krankenhaus. Zeugen sagen, er sei ganz plötzlich mit hoher Geschwindigkeit in die Fußgängerzone gerast, bis vor die Hauswand eines Kaufhauses. Passanten sprangen zur Seite, gerieten in Panik. Einige haben Prellungen, Schürfwunden und stehen vor allem unter Schock.
4: Badespaß mit Folgen. 4 Frauen sind in der vergangenen Nacht von einer Brücke in Regensburg in die Donau gesprungen. Eine Anwohnerin hörte Gelächter und Platschen und rief die Polizei. Die suchte die Wasseroberfläche mit einem Hubschrauber ab. Beamte fanden dann 2 Frauen am Ufer und die 2 anderen im Wasser. Allen ging es gut. Nun wird ermittelt, ob die Frauen den Einsatz teils zahlen müssen. Heute startet die erste Runde im DFB-Pokal. Fußball-Oberligist St. Tönis trifft ab 18 Uhr auf den Bundesligisten Eintracht Frankfurt. Münster kickt gegen Karlsruhe und Mannheim gegen Kaiserslautern. Um 8:45 empfängt Drittligist Rostock den Bundesligisten aus Stuttgart. Und der Tennis-Weltranglisten-Erste Jannik Sinner verzichtet wegen einer Verletzung auf die Teilnahme an den US Open.
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7: Und Servus raus auf die A8 Stuttgart Richtung München. Da haben wir einen Stau zwischen Märklingen und Dornstadt, plant mehr Zeit ein. Dann die A8 München Richtung Stuttgart zwischen Zusmershausen und Günzburg, 8 Kilometer Stau, da gab es einen Unfall. Und die A96 noch München Richtung Lindau, da haben wir einen kleinen Stau bei Memmingen, auch da ein bisschen mehr Zeit einplanen. Blitzer haben wir in Eichach in der Münchner Straße, Augsburg die Augsburger Straße und Kempten noch der Schumacherring.
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0: Und wir sind angekommen im Freitagabend. Oh, ist das herrlich. Ja, jetzt erstmal zurücklehnen, den ersten Drink des Wochenendes genießen und einfach mit mehr 80er, 90ern und aktuellen Hits reinstarten. Und alle, die noch arbeiten müssen, keine Sorge, für euch sind wir natürlich auch weiterhin da, sowieso 24 Stunden am Tag. Hier ist Radio Schwaben. 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
1: Es ist 18 Uhr und 25 Minuten. 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
2: Heute Abend zeigt sich das Wetter wechselhaft mit leichtem Regen. Der Radio Schwaben 3-Tage-Trend. Morgen ist es in Bayerisch Schwaben und im Allgäu zunächst wolkig mit einzelnen Schauern. Später gibt es freundliche Abschnitte bei auffrischendem Wind. Am Wochenende beginnt der Tag örtlich neblig, danach ist es freundlicher. Morgens liegen die Werte zwischen 8 und 12 Grad. Zum Wochenstart ist es überwiegend bedeckt, tagsüber stehen die Temperaturen zwischen 17 und 23 Grad. Aktuell meldet Pöttmes Regen bei 14 Grad. In Bad Hindelang liegen die Temperaturen bei 13 Grad, in Nördlingen bei 14 Grad.
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4: Und Servus raus auf die A8 Stuttgart Richtung München. Da haben wir einen Stau zwischen Märklingen und Dornstadt. Plant mehr Zeit ein. Dann die A8 München Richtung Stuttgart zwischen Zusmershausen und Günzburg. 8 Kilometer Stau, da gab es einen Unfall. Und die A96 noch München Richtung Lindau, da haben wir einen kleinen Stau bei Memmingen. Auch da ein bisschen mehr Zeit einplanen. Blitzer haben wir in Eichach in der Münchner Straße. Augsburg die Augsburger Straße und Kempten noch der Schuhmacherring.
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4: Mit Radio Schwaben rein in den Freitagabend mit ganz, ganz viel Musik und ganz wenig Gequatsche. Hier ist Lukas Brosser für euch und für die nächste halbe Stunde habe ich mir wieder eine Menge gute Musik rausgesucht. Auf geht's!
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Und das waren die letzten vier Stunden vor dem Wochenende. Servus, hier ist nochmal Lukas Prosser für euch. Ihr hört Radio Schwaben. Ja, immer von 15 bis 19 Uhr bringe ich euch durch den Nachmittag rein in den Feierabend. Ja, heute hat es besonders viel Spaß gemacht, ist immerhin der Freitag. Und obwohl es draußen geregnet hat, hat man hoffentlich trotzdem eine gute Zeit. Jetzt entlasse ich euch natürlich ins Wochenende. Falls ihr arbeiten müsst, keine Sorge, wir sind natürlich auch Samstag und Sonntag und selbst in der Nacht für euch da, ist doch klar. Und wie immer gibt's zum Abschied einen kleinen Song von mir. Heute hat's Katy Perry mal hier reingeschafft und zwar mit Last Friday Night. Thank God it's Friday. Feiert heute Abend oder lasst es euch gut gehen auf der Couch. Ganz egal, Katy Perry geht immer. Bis Montag, ciao.

gleich mehr davon.

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1: Am frühen Abend zeigt sich das Wetter wechselhaft mit Schauern. Örtlich sind noch Gewitter mit Hagel möglich. In Bayerisch-Schwaben und dem Allgäu zieht der Regen in der Nacht allmählich ab. Die Luft kühlt auf rund 12 bis 15 Grad ab. Der Radio Schwaben 3-Tage-Trend. Morgen gibt es zunächst freundlichere Abschnitte. Später ziehen wieder mehr Wolken und einzelne Schauer auf. Am Sonntag beginnt der Tag teils freundlich, im weiteren Verlauf ist es wolkiger. Zum Wochenstart setzt sich die bedeckte Tendenz fort bei rund 22 bis 23 Grad. Momentan haben wir in Aichach 14 Grad bei Regen, Bad Hindelang 13 Grad und Nördlingen 14 Grad bei Regen.
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1: Es ist 18 Uhr und 59 Minuten. 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
2: Ich bin Florian Klaus. Im vergangenen Jahr sind in der Nähe von Berlin versteckte Waffen gefunden worden. In dem Zusammenhang ermittelt die Bundesanwaltschaft gegen einen Verdächtigen. Er ist laut Bundesinnenminister Dobrindt in Rumänien in Haft. Die gefundenen Waffen sollten aus Sicht der Sicherheitsbehörden vermutlich für Anschläge benutzt werden. Der Verdächtige wird als Low-Level-Agent betrachtet. Recherchen von ARD und Süddeutsche zufolge führt eine Spur nach Russland. Der heiße und trockene Sommer ist nicht nur für die Landwirte in Deutschland ein Problem. Österreichs Bauern werden wegen der großen Dürreschäden mit insgesamt 240 Millionen Euro vom Staat gestützt. Das hat die Regierung in Wien jetzt bekannt gegeben. Die vergangenen 12 Monate seien die trockensten seit Beginn der Messungen im Jahr 1850 gewesen, hat Landwirtschaftsminister Totschnig gesagt. Ein Mann, der bei Ismaning gezielt einen Polizisten angefahren haben soll, ist in einem psychiatrischen Krankenhaus untergebracht worden. Gegen ihn ermittelt die Mordkommission wegen eines versuchten Tötungsdelikts. Der angefahrene Beamte ist ins Krankenhaus gekommen, sei aber nicht schwer verletzt, hieß es. Die Polizisten hatten den Mann wegen seiner rücksichtslosen Fahrweise kontrollieren wollen. Das Finale der Fußball-WM vor wenigen Wochen ist vielen nicht nur wegen des spanischen Siegs in Erinnerung geblieben, sondern auch wegen der Tumulte nach dem Spiel. Jetzt hat die FIFA Konsequenzen verkündet. Vor allem der argentinische Nationalspieler Leandro Paredes bekommt eine harte Strafe. Thomas Brock berichtet.
3: Nach der Niederlage im WM-Finale lagen die Nerven blank und einige Argentinier mussten sich offenbar abreagieren. Paredes tat sich besonders hervor. Er zerrte den Spanier Gavi am Trikot, traf ihn mit der Hand im Gesicht, schubste ihn zu Boden. Dafür wurde Paredes nun für 10 Spiele gesperrt. Außerdem muss er umgerechnet 77.000 Euro zahlen. Auch zwei weitere argentinische Spieler und der Co-Trainer bekamen Strafen, ebenso der Spanier Gavi.
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4: Auf der A8 München Richtung Stuttgart staut es sich zwischen Zusmarshausen und Günzburg auf 8 Kilometern. Der Zeitverlust beträgt bis zu 48 Minuten. Vorsicht zwischen Burgau und Günzburg. Wegen einer ungesicherten Unfallstelle ist der Standstreifen blockiert. Fahrzeugteile liegen auf der Fahrbahn und nach dem Unfall laufen von 19 Uhr bis etwa 23 Uhr Reinigungsarbeiten. Geblitzt wird nur an einer Stelle, am Schumacherring in Kempten. Kommt gut an.
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4: 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Egal ob Kissing, Oettingen oder Oberstdorf. Diese Stunde ist für alle, die jetzt noch arbeiten müssen. Und jetzt für euch Brandy and Monica mit The Boy Is Mine. Another Day in Paradise von Phil Collins und Nick Kamen mit I Promised Myself.

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0: Es ist 19 Uhr und 26 Minuten. 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
1: Zum Abend hin ziehen noch einzelne Regenschauer durch. In Bayerisch-Schwaben und im Allgäu ist das meist bedeckt. Örtlich regnet es noch bei 13 bis 15 Grad. Die aktuellen Wetterwerte. In Welden 15 Grad bei Regen, in Kempten am Rathaus 14 Grad und in Nersingen 15 Grad trocken und bedeckt. Und der Radio Schwaben 3-Tage-Trend. Morgen dominieren zunächst Wolken, am Nachmittag gibt es freundlichere Abschnitte und einzelne Schauer sind bei 18 bis 20 Grad möglich. Am Sonntag beginnt der Tag mit klaren Abschnitten, später wechseln Sonne und Wolken. Örtlich kann es am Morgen neblig sein. Zum Wochenstart zeigt sich überwiegend bedecktes Wetter. Der Trend ist damit weitgehend konstant.
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1: Auf der A8 München Richtung Stuttgart staut es sich zwischen Zusmarshausen und Günzburg auf 8 Kilometern mit bis zu 48 Minuten Zeitverlust. Vorsicht zwischen Burgau und Günzburg wegen einer ungesicherten Unfallstelle und Fahrzeugteilen auf der Fahrbahn. Der Standstreifen ist blockiert. Seit 19 Uhr laufen voraussichtlich bis etwa 23 Uhr Reinigungsarbeiten nach dem Unfall. Und hier die neuesten Blitzer auf Radio Schwaben. In Augsburg auf der Stettenstraße, in Friedberg am Chippenhamring und in Memmingen auf der Fraunhofer Straße. Kommt gut ans Ziel.
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1: Nonstop die größten Hits. Nur für euch zusammengestellt. Egal ob Kissing, Oettingen oder Oberstdorf. Diese Stunde ist für alle, die jetzt noch arbeiten müssen. Und jetzt für euch Brandy and Monica mit The Boy Is Mine. Another Day in Paradise von Phil Collins und Nick Kamen mit I Promised Myself.

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1: Über Bayerisch-Schwaben ziehen noch Wolken und einzelne Schauer durch den Abendhimmel. Im Allgäu ist der Wind meist schwach. Die Werte liegen zwischen 12 und 15 Grad. Der Radio Schwaben 3-Tage-Trend. Morgen wechseln sich zunächst Wolken und Auflockerungen ab. Im Tagesverlauf sind einzelne Schauer, örtlich auch Gewitter möglich. Am Sonntag gibt es örtlich Nebel, später freundliche Abschnitte mit Sonne und Wolken. Zum Wochenstart ist es überwiegend bedeckt. Die Höchstwerte liegen um 22 Grad. Momentan meldet Dasing Regen bei 14 Grad, Mindelheim Regen bei 13 Grad und Wemding 14 Grad.
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0: Es ist 19 Uhr und 59 Minuten. 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
3: Ich bin Florian Klaus. Beim Füllen der deutschen Gasspeicher läuft die Zeit davon. Das Ziel, bis Anfang November einen Füllstand von 70-80% zu erreichen, wird nach Einschätzung des Branchenverbands der Energiewirtschaft eine Herausforderung. Wenn, dann müsse jetzt begonnen werden, mehr Gas einzuspeisen. Claudia Wächter berichtet.
4: Allerdings, Gas ist im Moment teuer wegen des Iran-Krieges und die Händler, die eigentlich nun im Sommer günstig einkaufen, die halten sich zurück. Doch das sei kein Grund zur Panik, meint der Verband. Deutschland

0: Und habe Flüssiggasterminals und auch die Haushaltskunden, die seien vertraglich abgesichert. Gas werde also geliefert. Das Problem sei jedoch vor allem ein anderes, meinen Verbraucherschützer und warnen vor steigenden Preisen.
1: Nach einem Waffenfund in der Nähe von Berlin im vergangenen Jahr ermittelt die Bundesanwaltschaft gegen einen Verdächtigen. Das hat Innenminister Dobrindt bestätigt.
2: Das Ermittlungsverfahren ist gegen geheimdienstliche Agententätigkeit gerichtet und gegen die Vorbereitung einer schweren staatsgefährdenden Straftat.
1: Die Sicherheitsbehörden vermuten, dass die Waffen für Anschläge genutzt werden sollten. Der Verdächtige sitzt in Rumänien in Haft. Das Taxiunternehmen Uber soll in den Niederlanden 825 Millionen Euro zahlen. Die Datenschutzbehörde dort hat dieses Rekordbußgeld verhängt. Das Unternehmen habe von 2020 bis 2022 Konten von Fahrern automatisiert gesperrt und sie nicht ausreichend informiert. Inzwischen habe Uber die Verstöße abgestellt, so die Behörde. Das Unternehmen will Berufung gegen die Entscheidung einlegen. Die Zugspitze ist schön. So schön, dass ein 14-Jähriger aus einer Wohngruppe ausgerissen ist, nur um Deutschlands höchsten Berg zu sehen. Dafür nahm der Jugendliche eine weite Reise auf sich, mehr als 600 Kilometer von Mönchengladbach bis nach Garmisch-Partenkirchen. Bei einer Polizeikontrolle stellte sich heraus, dass der Junge vermisst wurde. Der daraufhin informierte Vater kaufte seinem Sohn online ein Rückfahrticket.
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4: Ruhiger und störungsfreier Verkehr im Sendegebiet. Und hier die neuesten Blitzer auf Radio Schwaben. Sie stehen auf der B17 bei Gersthofen und in der Fraunhofer Straße in Memmingen. Gute Fahrt mit Radio Schwaben.
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4: Für das Ries, die Region Augsburg und das Allgäu spielt Radio Schwaben die größten Hits ohne Unterbrechung. Und Martina Neu begleitet euch durch die letzten Stunden am Freitag. Viel Spaß!

0: war der Bella Italia Hit auf Radio Schwaben.
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3: Es ist 20 Uhr und 24 Minuten. 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
4: Heute Abend ist es meist bewölkt. Örtlich fällt Regen. In Bayerisch-Schwaben und dem Allgäu bleibt es in der Nacht überwiegend trocken. Im Norden sind einzelne Schauer möglich bei 11 bis 14 Grad. Der Radio Schwaben 3-Tage-Trend. Morgen gibt es Auflockerungen. Örtlich sind Schauer möglich. Am Sonntag wird es freundlich. Dann wechseln sich Wolken und Auflockerungen ab. Zum Wochenstart ist der Himmel bedeckt. Bei Höchstwerten zwischen 17 und 23 Grad. Im Moment in Mehring 14 Grad bei Regen, in Wertach 12 Grad, in Harburg 14 Grad und trocken.
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4: Und da gibt es gute Nachrichten. Uns liegen derzeit keine Verkehrsstörungen und keine Blitzer vor.
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4: Ich bin Martina Neu mit mehr Abwechslung, mehr Hits, einfach mehr Schwaben. Egal ob Bobingen, Gundelfingen oder Immenstadt, lehnt euch entspannt zurück und genießt. Freut euch auf OMC mit How Bizarre, Don't Answer Me von The Alan Parsons Project und Sophie B. Hawkins mit Right Beside You.

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0: 22 Grad, aber weiterhin mild. Derzeit in Fischach 14 Grad, Marktoberdorf 12 Grad bei geringer Bewölkung und Oettingen 14 Grad.
1: 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Es ist 20 Uhr und 56 Minuten. 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
2: Ich bin Florian Klaus. Die deutschen Sicherheitsbehörden vermuten, dass zwei im vergangenen Jahr nahe Berlin gefundene Waffen für Anschläge genutzt werden sollten. Ein Verdächtiger sitzt zurzeit in Rumänien in Haft, hat Bundesinnenminister Dobrindt gesagt. Fiona Reinhardt berichtet.
3: Zuvor war in diesem Zusammenhang ja häufig vom russischen Geheimdienst die Rede. Davon hat Innenminister Alexander Dobrindt in seinem Statement heute aber nichts gesagt. Eine Beteiligung fremder Mächte sei aber nicht auszuschließen. Der Festgenommene wird laut Dobrindt als Low-Level-Agent betrachtet oder auch Wegwerfagent genannt. Das seien keine professionellen Spione, sondern Handlanger fremder Nachrichtendienste.
2: Zwar hat es in letzter Zeit geregnet, das Grundwasser ist in Bayern aber trotzdem vielerorts zu niedrig. Die Situation sei angespannt, heißt es in einem Bericht vom Landesamt für Umwelt. An mehr als drei Viertel der Messstellen sei das Grundwasser mindestens niedrig. Das Amt geht davon aus, dass die Grundwasserstände weiter sinken werden, auch wenn für den restlichen August noch örtlich kräftiger Regen erwartet wird. Die deutsche Elektroindustrie hat ihre Exporte im ersten Halbjahr deutlich steigern können. Und das trotz des Handelsstreits mit den USA. Zwischen Januar und Juni hat die Branche Exporte im Wert von 138,5 Milliarden Euro verbucht. Das waren rund 9% mehr als im Vorjahreszeitraum. Größtes Abnehmerland bleiben die USA. Mit rund 2% gingen die Exporte trotz der Zollpolitik des Landes nur moderat zurück. Die Zusammenbrüche von Fußballnationalspieler Jamal Musiala in zwei Testspielen gehen laut dem FC Bayern auf eine veränderte Medikation im Rahmen seiner Erkrankung zurück. Im Supercup gegen Dortmund wird er morgen nicht dabei sein. Musiala soll sich jetzt erstmal ohne Druck auf seine neue Behandlung einstellen, sagte Trainer Vossner Kompanie. Grund für die Zusammenbrüche war eine neurologische Dysfunktion, von der der Verein schon länger weiß.
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0: Radio Schwaben wünscht euch weiterhin gute Fahrt. Im Moment läuft der Verkehr ohne Störungen und es gibt keine Blitzer.
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0: Ob im Auto, bei der Arbeit oder zu Hause, egal wo ihr seid, wir sind heute Abend bei euch. Für das Ries, die Region Augsburg und das Allgäu begleitet euch Martina Neu durch den Freitag. Jetzt gibt es mehr Lieblingssongs und weniger Gelaber. Hier ist die nächste Musikrunde.

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1: Es ist 21 Uhr und 25 Minuten. 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
2: Zum Start in die frühen Nachtstunden ist es überwiegend bewölkt. Örtlich fällt noch etwas Regen. Der Wind weht kaum. Die Temperaturen liegen zwischen 11 und 16 Grad. Der Radio Schwaben 3-Tage-Trend. Morgen bleibt es zunächst meist trocken und bewölkt. Später ziehen einzelne Schauer durch. Am Sonntag gibt es Auflockerungen. Danach wechseln Sonne und Wolken. Vereinzelt sind Schauer möglich. Zum Wochenstart ist es überwiegend bedeckt. Am Nachmittag erreichen die Temperaturen um 17 bis 23 Grad. In Bayerisch-Schwaben und im Allgäu bleibt der Wettertrend damit weitgehend konstant. Aktuell meldet Augsburg Regen bei 14 Grad, Oberstaufen trocken und bedeckt bei 13 Grad sowie Dillingen 14 Grad.
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2: Vorsicht auf der B30 Biberach Richtung Ulm. An der Überleitung zur B28 Richtung Hittestetten liegt ein totes Reh auf der Fahrbahn. Und hier die neuesten Blitzer auf Radio Schwaben. In Augsburg auf der B17 und der Augsburger Straße. Auf der B17 bei Gersthofen sowie in der Fraunhofer Straße in Memmingen. Kommt gut an.
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2: Der beste Musikmix aus den 80ern, 90ern und aktuellen Hits. Für das Ries, die Region Augsburg und das Allgäu. Martina Neu begleitet euch durch den Freitagabend. Ich wünsche euch viel Spaß. Und jetzt für euch UB40 mit Falling in Love with You, Black Velvet von Elena Miles und Dario G. mit Sunshine. Und jetzt rein in die nächste halbe Stunde.

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2: Am späten Abend ist es bei uns überwiegend bedeckt. Örtlich fällt noch etwas Regen. In der Nacht liegen die Tiefstwerte zwischen 12 und 15 Grad. Der Wind ist schwach. Der Radio Schwaben 3-Tage-Trend. Morgen beginnt der Tag zwischen Nordschwaben und dem Allgäu wolkig mit Auflockerungen. Später sind einzelne Schauer möglich. Am Nachmittag liegen die Werte zwischen 18 und 20 Grad. Übermorgen kann es am Morgen stellenweise neblig sein. Anschließend zeigt es sich freundlicher. Zum Wochenstart ist der Himmel meist bedeckt, bei weiterhin milden Temperaturen. Im Moment sind es in Schwabmünchen 14 Grad bei bedecktem Himmel, in Buxheim 13 Grad und in Genderkingen 14 Grad.
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0: Es ist 21 Uhr und 58 Minuten. 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
4: Ich bin Yves Simon. Nach dem Fund zweier Waffen in der Nähe von Berlin wird auch mit Blick auf Verbindungen zu anderen Staaten ermittelt. Bundesinnenminister Dobrindt.
5: Ist eine Beteiligung fremder Mächte auch in diesem Fall auszuschließen? Nein. Aber das laufende Verfahren wird dies dann deutlich machen oder weitere Erkenntnisse in dieser Hinsicht liefern können.
4: In Rumänien sitzt ein Verdächtiger in Haft. Er gilt als sogenannter Low-Level-Agent, also kein offizieller Spion. In der Debatte über die niedrigen Füllstände der Gasspeicher tritt die Bundesnetzagentur jetzt trotzdem wieder auf die Bremse. Präsident Müller hat derzeit gesagt, die Speichervorgaben von bis zu 80% wären sowieso völlig überholt. Und er sieht in den Füllstandsvorgaben keinen Preisvorteil für die deutschen Kunden. Also das würde überhaupt nichts machen, ob 50% drin sind oder eben 80. Er sieht auch noch genügend Zeit, um Gas auf dem Markt zu kaufen. Die Händler halten sich nur gerade recht zurück, weil Gas wegen der Iran-Krise ja besonders teuer ist. Das Taxiunternehmen Uber soll in den Niederlanden 825 Millionen Euro an Strafe zahlen. Die Datenschutzbehörde dort hat dieses Rekordbußgeld verhängt. Das Unternehmen hat von 2020 bis 2022 offenbar Konten von Fahrern automatisiert gesperrt und sie aber gar nicht ausreichend informiert. Inzwischen hat Uber die Verstöße abgestellt, heißt es von der Behörde. Das Unternehmen will Berufung gegen diese Entscheidung einlegen. In der Fußball-Bundesliga der Frauen hat die neue Saison begonnen und das Ganze am Abend mit dem Eröffnungsspiel des FC Bayern bei Union Berlin. Die Münchnerinnen haben einen guten Start hingelegt. Sie haben gegen den Hauptstadtverein deutlich mit 4:1 gewonnen. Die Tore für den FC Bayern haben Bühl, Harder, Vigo Stottier und Prost geschossen. Die Münchnerinnen wollen in dieser Saison ihren 5. Meistertitel in Serie holen.
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2: Ruhiger und störungsfreier Verkehr im Sendegebiet. Und hier die neuesten Blitzer auf Radio Schwaben. Blitzer gibt es auf der B17 in Augsburg sowie auf der B17 bei Gersthofen. Kommt gut an.
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2: Für ganz Bayerisch Schwaben und das Allgäu haben wir wieder nur die größten Hits für euch rausgesucht. Am Mikro für euch ist Martina Neu. Ich begleite euch noch bis Mitternacht auf Radio Schwaben. Viel Spaß!

0: Es ist 22 Uhr und 24 Minuten. 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
1: Heute am späten Abend ist der Himmel meist bedeckt. Örtlich fällt leichter Regen. Dazu weht kaum Wind. In der Nacht liegen die Tiefstwerte zwischen 12 und 14 Grad. Der Radio Schwaben 3-Tage-Trend. Morgen ist es zunächst bewölkt. Am Nachmittag gibt es in Bayerisch Schwaben und dem Allgäu freundliche Abschnitte. Gegen Abend werden die Wolken wieder dichter. Einzelne Regenschauer sind möglich. Am Sonntag beginnt der Tag örtlich mit Nebel. Danach ist es zeitweise sonnig und später wechselnd bewölkt. Zum Wochenstart ist es bedeckt. Die Höchstwerte liegen zwischen 22 und 23 Grad. Momentan haben wir 13 Grad in Königsbrunn, 11 Grad bei klarem Himmel in Steingaden und 14 Grad in Jettingen-Scheppach.
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1: Radio Schwaben wünscht euch weiterhin gute Fahrt. Im Moment läuft der Verkehr ohne Störungen und Blitzer.
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1: Martina Neu begleitet euch gut gelaunt durch den Freitagabend. Für ganz Bayerisch Schwaben und das Allgäu liefern wir euch den perfekten Mix aus 80ern, 90ern und den Hits von heute. Und jetzt für euch Coolio mit Gangsters Paradise, How Will I Know von Whitney Houston und INXS mit Beautiful Girl. Musik ab.

0: und im Ostallgäu freundlicher. Zum Wochenstart ist es überwiegend bedeckt. Insgesamt ändert sich am Wetter wenig.
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2: Es ist 22 Uhr und 57 Minuten. 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
3: Ich bin Yves Simon. Der Fund einer Bombendrohne in Leipzig hatte es deutlich gemacht. Deutsche Flughäfen sind bisher kaum gegen Angriffe geschützt und deswegen sollen Drohnen zumindest jetzt schneller und auch früher entdeckt werden. In den An- und Abflugbereichen der Flughäfen soll dafür kurzfristig eine Technik der deutschen Flugsicherung zum Einsatz kommen. Das hat Bundesverkehrsminister Bilger heute angekündigt.
4: Und da hilft dieses System mit einer besseren Detektion der Drohnen. Und deswegen spricht alles dafür, dass wir dieses System auch an unseren Flughäfen schnell zum Einsatz bringen.
3: Das System funktioniert unter anderem über Kameras und Sensoren. Russland hat in der Ukraine ein Einkaufszentrum angegriffen. Laut Militärgouverneur sind dabei mindestens 14 Menschen getötet und 103 verletzt worden. Darunter sind auch Kinder. Präsident Zelensky spricht jetzt von einem zynischen Angriff. Nach der ersten Attacke ist eine zweite noch gekommen und eine halbe Stunde später waren die Rettungskräfte vor Ort. Im Großraum Linz in Österreich sind 3 Menschen an einer Legionelleninfektion gestorben. Legionellen, die werden meist über verunreinigtes Trinkwasser übertragen. Insgesamt sind 26 Erkrankte registriert worden. Wahrscheinlich haben sich die Bakterien in verunreinigten Kühltürmen eines Unternehmens in der Region vermehrt. Das Ganze soll jetzt genauer untersucht werden. Im DFB-Pokal ist am Abend die erste Runde losgegangen und gerade hat der VfB Stuttgart über ein 4:0 bei Hansa Rostock sich das Weiterkommen gesichert. Im Fokus steht allerdings die Partie Waldhof-Mannheim gegen Kaiserslautern. Dort hat es massive Ausschreitungen gegeben. Lauterer Spieler und die Betreuer am Seitenrand sind mit Gegenständen von den Tribünen beworfen worden. Sogar eine Reiterstaffel der Polizei war im Einsatz. Nach Verlängerung hat Kaiserslautern mit 1:0 gewonnen. Ansonsten Eintracht Frankfurt 11:0 beim 5. SC St. Tönis. Der Karlsruher SC hat einen 2:1 Sieg bei Preußen Münster eingefahren und ist damit weiter.
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0: Ihr habt freie Fahrt. Derzeit gibt es keine Verkehrsbehinderungen. Und hier die neuesten Blitzer auf Radio Schwaben. Auf der B17 bei Augsburg und bei Gersthofen. Meldet Staus und Blitzer immer per WhatsApp unter 08000 11 82 11.
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0: Für ganz Bayerisch-Schwaben und das Allgäu bin ich Martina Neu am Mikro. Noch bis Mitternacht sind wir zusammen und begleiten euch durch den Abend. Und jetzt zurück zur Musik.

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3: Es ist 23 Uhr und 26 Minuten. 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
4: Heute am späten Abend ist es meist bedeckt. Örtlich fällt noch leichter Regen. In Bayerisch-Schwaben und dem Allgäu lassen die Gewitter nach. Der Wind ist schwach. Der Radio-Schwaben-Drei-Tage-Trend. Morgen beginnt der Tag mit Auflockerungen. Später zeigt sich zeitweise die Sonne. Am Abend ist es wieder wolkiger. Und bei Temperaturen zwischen 13 und 19 Grad sind einzelne Schauer möglich. Am Sonntag kann es im Donautal und in einzelnen Tälern zunächst neblig sein. Danach lockert es auf und am Abend ist es überwiegend trocken. Zum Wochenstart ist es bedeckt. Tagsüber liegen die Temperaturen zwischen 18 und 23 Grad. Die aktuellen Wetterwerte. In Hornstetten 13 Grad, in Fronten trocken bei 11 Grad und in Tapfheim 14 Grad.
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4: Aktuell liegen uns keine Verkehrsstörungen vor. Und hier die neuesten Blitzer auf Radio Schwaben. Auf der B17 bei Augsburg und bei Gersthofen wird geblitzt. Gute Fahrt mit Radio Schwaben.
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4: Martina Neu wünscht euch einen schönen Freitagabend. Jetzt einfach zurücklehnen und genießen. Von Kult bis aktuell alles in einem Mix. Egal ob in Stadt Bergen, Wertingen oder Füssen. Freut euch auf Knockin' on Heaven's Door mit Guns N' Roses, Danger Zone von Kenny Loggins und Just the Way It Is Baby mit The Rembrandts.

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1: In den frühen Nachtstunden fällt örtlich noch leichter Regen, sonst ist der Himmel meist bedeckt. In Bayerisch-Schwaben und im Allgäu liegen die Temperaturen zwischen 12 und 15 Grad. Der Wind ist schwach. In Gersthofen sind es 14 Grad bei bedecktem Himmel, in Bad Grönenbach 13 Grad sowie in Krumbach 14 Grad. Der Radio Schwaben 3-Tage-Trend. Morgen gibt es zunächst Auflockerungen. Später sind einzelne Regenschauer möglich. Die Werte steigen bis knapp 20 Grad. Am Wochenende beginnt der Tag stellenweise neblig mit Temperaturen zwischen 9 und 13 Grad. Danach lockert es auf bei bis zu 21 Grad. Zum Wochenstart zeigt sich der Himmel überwiegend bedeckt bei weitgehend konstantem Wetter.
0: Es ist 23 Uhr und 59 Minuten. 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
2: Ich bin Yves Simon. Die deutschen Sicherheitsbehörden vermuten, dass zwei Waffen samt Munition, die letztes Jahr bei Berlin gefunden wurden, für Anschläge genutzt werden sollten. Außerdem ermittelt jetzt die Staatsanwaltschaft wegen mutmaßlicher Agententätigkeit. Ein Verdächtiger ist in Rumänien festgenommen worden, Bundesinnenminister Dobrindt.
3: Weil wir in Rumänien auch von einem Anschlagsplan ausgehen und diese Person im Zusammenhang mit den Waffen in Berlin zu sehen ist, gehen wir davon aus, dass auch diese Waffen, diese Munition für Anschlagsplanungen vorgesehen war.
2: Innenminister Dobrindt. In der spanischen Region Valencia muss der Ort Gatova wegen eines näher rückenden Waldbrands evakuiert werden. Mehrere hundert Menschen sollen sich sofort in Richtung Süden in Sicherheit bringen, heißt es. Die Flammen im Naturpark Sierra Calderona, die wurden vermutlich durch einen Blitzeinschlag ausgelöst. Sie sind inzwischen bedrohlich nahe an bewohnte Häuser gerückt. Im Landkreis Fürth in Mittelfranken sind bei Kadulsburg zwei Menschen durch einen Frontalcrash tödlich verunglückt. Eine Frau ist außerdem noch schwer verletzt in eine Klinik gebracht worden. Ihr Auto war aus noch ungeklärter Ursache zwischen Ammerndorf und Kadulsburg auf die Gegenfahrbahn gekommen. Dort ist es dann mit einem entgegenkommenden Wagen zusammengestoßen. Ein Gutachter soll jetzt den genauen Unfallhergang klären. Die Ermittlungen zu der Sache laufen momentan. Schwere Ausschreitungen am Abend in der ersten Runde des DFB-Pokals der Herren. Die Partie Waldhof-Mannheim gegen Kaiserslautern musste nach einem Platzsturm für längere Zeit unterbrochen werden. Vorher ist auch schon massiv Pyrotechnik gezündet worden und Mannheimer Fans hatten Gegenstände auf Spieler und Betreuer der Kaiserslauterer geworfen. Nach Verlängerung haben die Lauterer dann mit 1:0 gewonnen. Die weiteren Ergebnisse. Stuttgart besiegt Hansa Rostock mit 4:0. Der Karlsruher SC ist nach einem 2:1 bei Preußen Münster weiter und Eintracht Frankfurt hat mit sage und schreibe 11:0 gegen den Fünftligisten SC St. Tönis gewonnen.
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1: Aktuell sind uns keine Verkehrsbehinderungen und keine Blitzer bekannt. Weiterhin eine gute Fahrt.
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0: Es ist 0 Uhr und 27 Minuten. 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
1: In der Nacht ist der Himmel meist bedeckt. Örtlich ziehen Schauer durch. Die Tiefstwerte liegen zwischen 10 und 14 Grad. Heute zeigt sich das Wetter wechselhaft. Nach einem grauen Vormittag gibt es freundlichere Abschnitte, gegen Abend aber wieder mehr Wolken. Der Radio Schwaben 3-Tage-Trend. Morgen beginnt der Tag stellenweise neblig. Danach ist es freundlicher. Am Nachmittag liegen die Temperaturen zwischen 18 und 22 Grad. Zum Wochenstart zeigt sich das Wetter zunächst freundlich, dann wieder bewölkter. Am Dienstag ist es etwas kühler. Örtlich fällt leichter Regen. Insgesamt zeigt sich das Wetter in Bayerisch-Schwaben und im Allgäu wechselhaft. Derzeit sind es in Affing 13 Grad, trocken und stark bewölkt, in Sonthofen 12 Grad und in Möttingen 14 Grad bei Regen.
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1: Und da gibt es gute Nachrichten. Uns liegen derzeit keine Verkehrsstörungen und keine Blitzer vor.
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1: In der Nacht ist es zwischen Donau und Alpen meist bedeckt. Örtlich fällt noch etwas Regen, bei 9 bis 13 Grad. Der Radio Schwaben 3-Tage-Trend. Morgen beginnt der Tag in den Tälern teils neblig. Später zeigt es sich in Bayerisch-Schwaben und dem Allgäu wechselnd bewölkt und überwiegend trocken. Zum Wochenstart gibt es nach einem freundlicheren Vormittag mehr Bewölkung. Am Nachmittag stehen 18 bis 22 Grad an. Am Dienstag ist es bedeckt. Örtlich fällt leichter Regen. Insgesamt ändert sich wenig. Derzeit sind es in Eindlingen 13 Grad bei starker Bewölkung. In Marktrettenbach 12 und in Illertissen 14 Grad.
0: Es ist 0 Uhr und 55 Minuten. 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
2: Ich bin Yves Simon. Viel Kritik gab's am langen Sommerurlaub von Bundeskanzler Merz. Bisher hat er sich im August überhaupt noch nirgends blicken lassen. Heute beendet er den Urlaub und hat auch seinen ersten Termin. Er reist am Nachmittag in die Eifel nach Hürtgenwald. Da will er sich bei den Einsatzkräften bedanken, die den größten Waldbrand in der Geschichte Nordrhein-Westfalens bekämpft haben. Für uns berichtet Thomas Thonfeld.
3: 3 Wochen hat der Kanzler sich zurückgezogen und sich nur gelegentlich über seinen Sprecher geäußert. Und auf der Plattform X hat er den Helferinnen und Helfern in NRW für ihre Bekämpfung der Waldbrände gedankt. Reicht nicht, schimpfen Grüne und Linke und werfen ihm vor, zu wenig gegen die Folgen der Klimakrise zu tun.
2: Nach dem islamistischen Anschlag beim CSD in Berlin fordert Justizministerin Hubig eine Änderung des Grundgesetzes. Diskriminierung wegen sexueller Identität soll ausdrücklich verboten werden. Das hat die SPD-Politikerin der Rheinischen Post gesagt. Zwischen Union und Sozialdemokraten laufen dazu aber noch Gespräche. Es gibt aber schon positive Signale, meint Hubig. In Österreich ist ein 19-jähriger Deutscher beim Klettern am Großglockner tödlich verletzt worden. Er ist im Klettergarten in Kals rund 40 Meter in die Tiefe gestürzt. Wie es zu diesem Unfall kommen konnte, das ist noch unklar. Die Polizei hat jetzt jedenfalls eine Obduktion angeordnet. Es ist schon der 3. tödliche Bergunfall eines Deutschen in Tirol und das innerhalb weniger Tage. Woher der Deutsche genau kommt, das haben die Behörden noch nicht mitgeteilt. Nach den schweren Ausschreitungen beim DFB-Pokalspiel zwischen Waldhof Mannheim und dem 1. FC Kaiserslautern will jetzt der DFB die Vorfälle umfassend auswerten. Mannheimer Fans hatten Feuerwerkskörper in den Sitzplatzbereich geschossen und den Platz gestürmt. Die Polizei musste massiv eingreifen, auch eine Reiterstaffel war hier unterwegs. Baden-Württembergs Innenminister Hagel verurteilt die Gewalt scharf. Er hat auch ein hartes Vorgehen gegen die Täter angekündigt. Am Ende hat Kaiserslautern mit 1:0 gegen Mannheim gewonnen. Nach Verlängerung aber erst. Ansonsten Frankfurt 11:0 beim Fünftligisten SC Tönis. Preußen Münster ist nach einem 1:2 gegen Karlsruhe raus und Stuttgart besiegt Rostock mit 4:0.
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1: Es sieht gut aus auf den Straßen. Das Radio Schwaben Verkehrsradar meldet keine Behinderungen und keine Blitzer.
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1: auf den Straßen. Das Radio Schwaben Verkehrsradar meldet keine Behinderungen und keine Blitzer.
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0: Es ist 1 Uhr und 27 Minuten. 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
1: Die Nacht beginnt bedeckt. Örtlich fällt leichter Regen. Heute lockert es zunächst auf. Später verdichten sich zwischen Nordschwaben und dem Allgäu die Wolken. Am Nachmittag und Abend sind einzelne Schauer möglich. Bei 11 bis 14 Grad. Derzeit in Kissing 13 Grad und trocken. Ottobeuren 13 Grad und Donauwörth 14 Grad. Der Radio Schwaben 3-Tage-Trend. Morgen beginnt der Tag in den Tälern örtlich neblig und zunächst aufgelockert. Später überwiegen Wolken. Zum Wochenstart zeigt sich das Wetter erst freundlich, bevor sich die Wolken wieder ausbreiten. Dabei sind 19 bis 22 Grad drin. Im weiteren Wochenverlauf zeigt es sich meist bedeckt. Örtlich fällt leichter Regen.
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1: Aktuell sind uns keine Verkehrsbehinderungen und keine Blitzer bekannt. Weiterhin eine gute Fahrt.
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1: In der Nacht liegt eine graue Wolkendecke über dem Land. Örtlich fällt leichter Regen. Bis zum Morgen ist es mild bei 11 bis 13 Grad. In Bayerisch-Schwaben und im Allgäu ziehen im weiteren Verlauf Regenschauer durch. Dazwischen gibt es freundliche Abschnitte. Der Radio Schwaben 3-Tage-Trend. Morgen kann es zunächst örtlich neblig sein. Später ist es meist bewölkt mit freundlichen Abschnitten. Zum Wochenstart zeigt sich der Vormittag freundlich, am Nachmittag wieder wolkiger bei 20 bis 22 Grad. Im weiteren Wochenverlauf ist es bedeckt, regional fällt leichter Regen. Aktuell meldet Stadt Bergen bedeckt bei 13 Grad. In Memmingen 13 Grad, in Burgau 14 Grad.
0: Es ist 1 Uhr und 55 Minuten. 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
2: Ich bin Yves Simon. Bundesverkehrsminister Bilger will die Flughäfen in Deutschland besser vor Drohnenangriffen schützen. Damit die Drohnen schnell erkannt werden, kommt jetzt vorerst eine Technik der deutschen Flugsicherung zum Einsatz, wie Bilger gesagt hat.
3: Es gibt ein System im Bereich der deutschen Flugsicherung, das die Detektion, also das Erkennen von Drohnen, nochmal deutlich verbessern kann. Und dieses System können wir sehr kurzfristig zum Einsatz bringen.
2: Hintergrund für die Maßnahme ist die Sprengstoffdrohne neulich am Flughafen Leipzig. Sie hätte mit diesem System früher erkannt werden können. Das wird aber noch nicht alles sein. Bilger hat angekündigt, dass noch mehr Schutzmaßnahmen in der nächsten Zeit dann entwickelt werden. Die Plattform TikTok zahlt in den USA 400 Millionen Dollar, um eine Klage des Justizministeriums wegen mangelhaften Kinderdatenschutzes beizulegen. Die Behörden werfen TikTok und dem Mutterkonzern ByteDance vor, Daten von Nutzern unter 13 Jahren einfach ohne Zustimmung der Eltern gesammelt zu haben. Das Justizministerium hat dem Vergleich jetzt zugestimmt und verweist darauf, dass TikTok seine Datenschutzpraxis inzwischen ja geändert hätte. Wieder ist über Bayern eine Unwetterfront hinweggezogen. Am Nachmittag gab es heftige Gewitter mit Dauerregen. An vielen Stellen sind Keller unter Wasser gewesen, Unterführungen auch. Auf der A71 ist es zu einem Aquaplaning-Unfall gekommen und ein umgestürzter Baum hat außerdem die Bahnstrecke München-Pasing-Kochel blockiert. Der Abschnitt zwischen Tutzing und Seeshaupt ist auch jetzt immer noch gesperrt. Während bei den Männern der DFB-Pokal läuft, ist in der Frauenfußball-Bundesliga schon mal die neue Saison losgegangen und der FC Bayern hat im Auftaktspiel beim hochgehandelten 1. FC Union Berlin gewonnen, souverän mit 4:1. Für die Bayern haben Bühl, Harder, Vigo Stottir und Prost getroffen. Trotz starker Phasen der Berlinerinnen haben die Bayern-Frauen eindrucksvoll gezeigt, warum die Meisterschale die letzten 4 Mal in Folge jedenfalls nach München gegangen ist. Weitere Partien in der Bundesliga finden dann heute statt.
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1: Es sieht gut aus auf den Straßen. Das Radio Schwaben Verkehrsradar meldet keine Behinderungen und keine Blitzer.
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